0: fehlt ja nur mehr das Lagerfeuer zu dem Hit hier. Hey Jude, die Beatles. So, heute gehen wir so richtig Sommer wieder. Liederwetter mit kaum Wolken oder vielleicht null Wolken. Das hören wir ja gleich in den Aussichten. Wir starten jetzt einfach mal rein. Der Donnerstag mit Radio Tirol, 6 Uhr. Schönen guten Morgen.
1: Sonderer Höhenweg, Bergsteiger in den Tod gestürzt. NATO-Gipfel, versöhnliche Töne und neue Angriffe auf den Iran. Und die Wolken verziehen sich, es wird sonnig. Ich bin Gunde Bichler, guten Morgen.
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1: Zu einem tödlichen Bergunfall ist es am Pfunderer Höhenweg gekommen. Ein 66-jähriger Urlauber aus Deutschland ist am späten Nachmittag in der Nähe der Similemat-Alm gestolpert und rund 300 Meter in die Tiefe gestürzt. Er war mit einem Begleiter in der Nähe des Britzkopfes vom Weg abgekommen. Deshalb haben die beiden ein steiles Felsstück überquert, um zurück auf den Weg zu gelangen. Dabei ist das Unglück passiert. Weil in der Gegend kein Handyempfang ist, musste sein Begleiter erst zur Alm absteigen, um Hilfe zu holen. Bergrettung und Notarzt samt Hubschrauber waren im Einsatz, ebenso die Notfallseelsorge. In Meran können die evakuierten Familien am Neifdammweg immer noch nicht zurück in ihre Häuser. Sie sind bei einem Murenabgang vorige Woche zerstört worden. 7 Bewohner bleiben weiterhin evakuiert. Die Meraner Bürgermeisterin Katharina Zeller sagt den Betroffenen Hilfe zu. Sie ist in engem Kontakt mit den Landesämtern, um schnelle Unterstützung in die Wege zu leiten, um die Familien bei der Einreichung der Anträge und aller Formalitäten zu begleiten. Zudem läuft die Spendenaktion für die Familien weiter. Heute Nachmittag öffnet die Straße nach Hafling wieder, vorerst einspurig. Sie ist bei dem Murenabgang auf 50 Metern zerstört worden, vor dem Sulfner-Tunnel. Die Hausärzte in Südtirol sind gegen die neue staatliche Regel, dass sie in den Gemeinschaftshäusern verpflichtend Dienst tun müssen. Vorgesehen sind 6 Stunden pro Woche. Die Hausärzte sagen, dass dadurch die ärztliche Tätigkeit in der eigenen Gemeinde und in den Seniorenheimen zu kurz kommen könnte. Und sie fordern, dass die Allgemeinmedizin als eigener Facharzttitel anerkannt wird. Der NATO-Gipfel in der Türkei ist zu Ende. Trotz der Spannungen zwischen Amerika und den anderen Mitgliedstaaten waren die Töne am Ende versöhnlich. Ministerpräsidentin Meloni bezeichnet ihr Verhältnis zu US-Präsident Trump als freundlich, obwohl es in letzter Zeit immer wieder zu Provokationen und Anschuldigungen gekommen ist. Beim Gipfel ging es vor allem um die Verteilung innerhalb der NATO, aber auch um die Kriege in der Ukraine und im Iran. Obwohl Trump beim Treffen von einem baldigen Ende des Iran-Kriegs gesprochen hat, haben die USA nur wenige Stunden später neue heftige Angriffe geflogen und der Iran reagiert mit Gegenattacken. In der Nähe von Rom hat ein Bauer vor 2 Jahren einen indischen Erntehelfer nach einem Arbeitsunfall auf dem Feld verbluten lassen. Jetzt wurde er deshalb zu 16 Jahren Haft wegen vorsätzlicher Tötung verurteilt. Der Vorfall hat aufmerksam gemacht auf die teils menschenunwürdigen Arbeitsbedingungen für ausländische Arbeiter.
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0: Tipptopp Sommerwetter heute, ein Träumchen, Nadine Paris.
3: Auch die lästigen Wolken rund ums Hochpostertal und Arntal lösen sich noch auf. Dann ist der Sonne nichts mehr am Weg bei heißen 27 bis 35 Grad. Der Wind meldet sich auch wieder zu Wort, besonders im Norden wird er kräftig. Jetzt noch Fenster auf und gut durchlüften bei frischen 9 Grad in Enneberg, in Jenesien sind 17, in Kurns 13 und in Wiesen 15 Grad.
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3: Alles okay auf der Brennerautobahn und den Startstraßen. Kommen Sie gut ans Ziel.
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0: Guten Morgen. Also gell, dieser Wind, der kam heute ruhig wieder vorbeischauen. Also gestern Nachmittag, das war schon stürmisch, aber hat mir persönlich erst die Hitze aus meiner Wohnung getrieben. Sehr fein. Und von mir aus kann es auch so weitergehen bis Oktober, sag ich mal, oder vielleicht auch bis November und dann 2 Monate Schnee und dann wieder 20 Grad. Okay, das war jetzt viel. Schönen guten Morgen.

0: I promise myself, Nick Cayman zum Aufstehen mit Radio Tirol. Einen schönen guten Morgen. Ja, ein feiner Morgen, gell? Und diese Ruhe noch. Und viel brauchen Sie eh nicht so in aller Früh, gell?
1: Gipfele, Kakao und ja, recht viel mehr brauche ich nicht in der Früh. Ein bisschen Ruhe, die Kinder draußen.
0: Wo draußen? Draußen von der Küche. Okay.

0: Ja, heute schauen wir entspannt auf diesen Donnerstag. Das macht auch der Mond aus, dieser abnehmende Mond im Stier. Da sind wir heute so zwischen Entspannen und Aktivsein. Da finden wir noch die richtige Balance.
1: In der Früh nach dem Aufstehen kurz frische Luft reinlassen. Für Stoßlüften eignen sich die Stiertage besonders gut. Nur nicht den ganzen Tag gekippt lassen, das vermeiden wir lieber. Auch die Hausarbeit ist richtig günstig. Hausputz, Porzellan und Metalle reinigen, Schuhe putzen und falls Malerarbeiten anstehen, am besten jetzt. Und zum Entspannen am besten Sonnenliegen. Vitamin D nehmen wir jetzt super auf und das Wetter dazu könnte ja nicht besser sein.
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0: Bereit für den Donnerstag? 20 nach 6. Guten Morgen mit Radio Tirol. Starten Sie gut rein.

The Electric Light Orchestra. Confusion. Vergessen Sie heute nicht die Badetasche für die Mittagspause, weil heute ist das Wetter einfach nur genial. Wetteraussichten gibt's dann gleich nach. Ludwig Hirsch und seinem Wunder und The Nice Little Penguins Flying. Alles hier auf Radio Tirol. Der Donnerstag. Schönen guten Morgen.

0: Ludwig Hirsch bei uns zum Aufstehen mit seinem Wunder. Guten Morgen mit Radio Tirol. Top informiert, jetzt um kurz nach 6:30 mit uns.
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2: Guten Morgen, ich bin Gunde Bichler. Am Pfundrer Höhenweg ist ein Wanderer in den Tod gestürzt. Der 66-Jährige aus Deutschland ist in der Nähe der Simele-Mart-Alm gestolpert und rund 300 Meter in die Tiefe gestürzt. Im Einsatz waren Bergrettung, Notarzt, Hubschrauber und Notfallseelsorge. Die Polizei hat auf der Brennerautobahn einen betrunkenen Lkw-Fahrer gestoppt. Der 43-Jährige aus Osteuropa war mit einem Autotransporter unterwegs. Er hatte 2,2 Promille im Blut. Er wurde angezeigt und muss den Führerschein abgeben. Gute Nachrichten gibt es von der Haflinger Straße. Sie wird heute Nachmittag wieder geöffnet, vorerst einspurig. Die Straße ist vorige Woche bei dem schweren Unwetter zerstört worden. Der Iran-Krieg könnte wieder aufflammen. Amerika hat nämlich in der Nacht neue Ziele im Iran angegriffen, weil der Iran Öltanker in der Straße von Hormuz angegriffen hat. Beim NATO-Gipfel in der Türkei hatte US-Präsident Trump kurz zuvor noch erklärt, die Waffenruhe mit dem Iran sei vorbei. Nach dem Tod eines indischen Erntehelfers in der Nähe von Rom ist der Arbeitgeber jetzt zu 16 Jahren Haft verurteilt worden. Er hatte den verletzten Arbeiter vor 2 Jahren nicht zum Arzt gebracht, sondern in seiner Unterkunft verbluten lassen.
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0: Noch haben wir es ruhig, Nadine Baris.
3: Auf der Brennerautobahn und den Startstraßen, da läuft's, eine sichere Fahrt.
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3: Ein Wow-Wetter heute. Die Sonne dreht ordentlich auf. Bisschen grauer ist es gerade noch rund ums Ahrntal, aber auch da verschüssen sich die Wolken noch. Zwischen 27 und 35 Grad gehen sich bei teils starkem Wind aus. Gerade hat es in Rittnaun 12 Grad, in Saarntein 15, in Laas 14 und in Kaltern 19 Grad.
0: Schönen Donnerstag, guten Morgen.
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0: Die schönste Musik aller Zeiten mit Radio Tirol. Guten Morgen von mir, Deborah Sparber. Und ja, Nadine Paris bringt, sag ich mal, Schwung in diesen Tag hinein.
1: Ja, der Wind ist auch heute wieder Thema und gibt ordentlich Gas. Vor allem in den nördlichen Tälern werden es am Nachmittag voraussichtlich wieder Windspitzen von 40 bis 50 Stundenkilometern. Dazu aber mega Sonnenwetter mit so gut wie keiner Wolke. Alles bei heißen 27 bis 35 Grad.
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Always have, always will. Ace of Base auf Radio Tirol. Schönen guten Morgen. Gleich die Oliver Onions. Gilbert ist mit dabei. Albert Hammond. So klingt Radio Tirol zum Fitwerden. Schönen guten Morgen von mir, Deborah Sparber. Jetzt wollte ich gestern Abend gell Fußball schauen. Und was machen die? Legen tatsächlich einen Ruhetag ein. Bravo. Ja, ich und meine Fußballignoranz. Aber ich frage mich nach dem rote Karte-Debakel für den US-Stürmer Balogun, die ja von FIFA-Chef Infantino ja fast persönlich aufgehoben wurde. Welches WM-Spiel hatte bisher die meisten roten Karten? Also seit es überhaupt eine Fußball-WM gibt. Das war bei der WM 2006 in Deutschland, Achtelfinalspiel Portugal-Niederlande. Damals gab es 4 rote Karten, vom russischen Schiedsrichter Valentin Ivanov vergeben, schön brüderlich aufgeteilt. 2 gegen Portugal, 2 gegen die Niederlande. Und dazu, noch ein Rekord, gab es auch noch 16 gelbe Karten. Na, Sie haben richtig gehört, 16 gelbe in einem Spiel. Mit insgesamt 20 Karten ist dieses Spiel das insgesamt kartenreichste der WM-Geschichte. Übrigens, kennen Sie den Unterschied zwischen einem Fußgänger und einem Fußballer? Also, der Fußgänger geht bei Grün, der Fußballer bei Rot. Nicht lustig? Wohl, kommen Sie.

0: Die schönste Musik aller Zeiten, gleich Falco. Cher ist mit dabei, die Carpenters, Lionel Richie. Ihr Donnerstag mit uns mit Radio Tirol. Und jetzt sind Sie bestens informiert, die Nachrichten um 7.
1: Bergsteiger am Fundrer Höhenweg tödlich verletzt. Italien will selbst über Militärausgaben entscheiden. Und es wird wieder sonnig und warm. Ich bin Gunde Pichler. Guten Morgen.
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1: Zu einem tödlichen Bergunfall ist es am Fundrer Höhenweg gekommen. Ein 66-jähriger Urlauber aus Deutschland ist am späten Nachmittag in der Nähe der Simile-Mart-Alm gestolpert und rund 300 Meter in die Tiefe gestürzt. Er war mit einem Begleiter in der Nähe des Brezkopfes vom Weg abgekommen. Deshalb haben die beiden ein steiles Felsstück überquert, um zurück auf den richtigen Weg zu gelangen. Und dabei ist das Unglück passiert. Weil in der Gegend kein Handyempfang ist, musste sein Begleiter erst zur Alm absteigen, um Hilfe zu holen. Bergrettung und Notarzt samt Hubschrauber waren im Einsatz, ebenso die Notfallseelsorge. Die Polizei hat bei Verkehrskontrollen auf der Brennerautobahn einen betrunkenen Lkw-Fahrer gestoppt. Der Mann war mit einem Autotransporter unterwegs, er hatte den Lkw in einer Haltebucht bei Klausen abgestellt. Die Polizei hat den Mann daraufhin aufgefordert, bis zur nächsten Raststätte weiterzufahren, dabei aber die Fahrweise des Mannes bemerkt. Sie hat einen Alkoholtest durchgeführt. Der 43-Jährige aus Osteuropa hatte 2,2 Promille Alkohol im Blut. Er wurde angezeigt und muss seinen Führerschein abgeben. Die Hausärzte in Südtirol sind gegen die neue staatliche Regel, dass sie in den Gemeinschaftshäusern verpflichtend Dienst tun müssen. Vorgesehen sind 6 Stunden pro Woche. Die Hausärzte sagen, dass dadurch die ärztliche Tätigkeit in der eigenen Gemeinde und in den Seniorenheimen zu kurz kommen könnte. Und sie fordern, dass die Allgemeinmedizin als eigener Facharzttitel anerkannt wird. Und jetzt zum NATO-Gipfel in der Türkei. Er ist mittlerweile zu Ende. Da waren die Militärausgaben der Mitgliedstaaten ein zentrales Thema. Amerika wirft den anderen Ländern ja vor, zu wenig für die Verteidigung auszugeben. Ministerpräsidentin Meloni hat nach dem Gipfel bekräftigt, Italien wolle mehr ins Militär investieren. Wie und wann das passiert, würde man aber selbst entscheiden.
3: Vogliamo chiaramente rispettare gli impegni, lo faremo, però lo vogliamo anche fare in modo sostenibile, cioè stabilendo noi i tempi, stabilendo i modi, stabilendo le priorità in base al contesto, in base alle nostre possibilità.
1: Meloni sagte außerdem, dass der Fokus stärker auf die Rüstungsproduktion in Italien gelegt werden soll und weniger Geld direkt ins Ausland, etwa in die Ukraine, fließen soll. Der Juni heuer war der wärmste jemals gemessene in Westeuropa. Es war 3 Grad wärmer als der langjährige Durchschnitt. Das sagt der Klimawandeldienst der EU. Grund dafür ist vor allem die große Hitzewelle, die Teile von Europa fest im Griff hatte. Auch die Temperatur der Meeresoberfläche hat ein Allzeithoch erreicht. Und auch heute wärmt die Sonne wieder kräftig auf. Letzte Wolken verziehen sich. Gleich hören Sie mehr zu den Temperaturen.
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0: Die Sonne ist in Sommerlaune. Nadine Paris.
9: Sie breitet sich immer weiter aus. Bewölkter haben wir es noch im Arntal, aber auch da lockert es nach und nach auf. Und nur ein paar Schönwetterwolken bleiben. Zwischen 27 und 35 Grad gehen sich bei Nordföhn aus. Jetzt hat es in St. Lorenzen 10 Grad, in Diers 15, in Dorftirol 14 und in Braxen 9 Grad.
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9: Die Landesstraße nach Hafling wird heute um 17 Uhr wieder geöffnet, voraussichtlich, wie auch schon in den Nachrichten gehört. Hier sind nach wie vor mehrere Baufirmen mit den Sicherungsarbeiten nach dem Murenabgang beschäftigt. Laut Straßendienst geht es hier ab heute Nachmittag aber wieder einspurig weiter. Von der Brenner Autobahn und den Stadtstraßen werden uns keine Probleme gemeldet. Eine gute Fahrt.
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10: Schönen guten Morgen. Also ich möchte nicht tauschen mit der Nadja, gell? Was die da mit dem Traktor alles anstellt, brutal.
11: Die Hexenwippe ist sicher das Herausforderndste.
10: Fingerspitzengefühl von der Nadja und all den anderen, die diesen Sonntag dabei sind, was bei so einer Traktor-Landesmeisterschaft alles abgeht. Wir schauen es uns an, nach nur zwei Hitlängen nach Falco und Cher. Guten Morgen.

0: Falco, zum Donnerstagmorgen. Ein Hallo von mir, Deborah Sparber. Guten Morgen mit Radio Tirol. Eine riesengroße Maschine. Genau so läuft's ab. Die steht am Sonntag bei der Traktor-Landesmeisterschaft. Ein Mega-Parcours, die Herausforderungen. Da ist was los diesen Sonntag. Und Lukas Augscheller trifft sich mit zwei amtierenden Landesmeistern.
1: Ja, da schnauft sie die Maschine, mit der die beiden hier ankommen. Also Geschick und Schnelligkeit, das steht ja eigentlich nicht für einen Traktor, so wie wir ihn kennen. Aber ihr könnt das. Also Jonas Alba und Nadja Kitzinger, ihr habt euch beide schon mal den Sieg geholt bei sowas. Und Jonas, das ist schon eine eigene Herausforderung.
2: Man startet durch einen Lichtschrank, zählt die Zeit, dann fährt man weiter, man macht eine Schrägfahrt. Dann muss man das Mähwerk umhängen, mit dem Mähwerk zurücksetzen, die Ballenpresse oder einen Ladewagen umhängen, je nachdem. Da braucht es einen richtigen Tag, es braucht das richtige Gefühl, viel Geduld und darf da nicht wusern umfangen. Da muss das alles passen.
1: Schon ordentlich was los am Sonntag. Nadja, du bist auch schon ready für diesen Parcours. Trainiert wird bei euch eigentlich in der alltäglichen Arbeit automatisch, also nicht nochmal extra. Und dann geht es logisch eigentlich auch um den Spaß.
3: Ja, genau, logisch, die Motivation muss da schon groß sein. So stoppt man das wahrscheinlich auch nicht. Mir gefällt das eigentlich gut, ich tue das gern, sei es bei der Arbeit oder auch bei den Rennen mit mir. Man macht es jetzt und man kennt da noch eigentlich auch viele neue Leute und dann ist am richtigen Berg.
1: Ja, und ein Hindernis ist bei euch wirklich schon so ein bisschen berühmt-berüchtigt, gell?
3: Die Hexenwippe ist sicher das Herausforderndste. Meistens steht die dann auch zum Schluss und dann logisch sind die Nerven dann auch da ausschlaggebend, aber na, geht's ist schon.
0: Dieser Traktor Supercup der Südtiroler Bauernjugend in Gais am Sonntag. Einfach vorbeischauen und staunen, was da

0: All Night Long, Lionel Richie. Guten Morgen, Radio Tirol mit Deborah Sparber. Der Donnerstag um 20 nach 7. Wir klicken und blättern uns natürlich auch heute gemeinsam durch die Morgen-News. Etwas Zeit sparen im stressigen Morgen.
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0: Mittendrin in der Urlaubszeit, für die meisten von uns kein Problem, aber es gibt natürlich auch viele mit einer Krankheit, da ist es komplizierter, aber oft auch möglich. Daniel Reiner, unser Redaktionsleiter.
2: Guten Morgen mit dem Beispiel Urlaub trotz Dialyse. In Südtirol soll das möglich sein, lesen wir ganz vorne jetzt bei Rhein-News Idee. Dafür braucht es allerdings eine gute Planung. Die Behandlung muss meist dreimal pro Woche erfolgen. Deshalb soll am Urlaubsort natürlich ein Dialysezentrum verfügbar sein. Und in Südtirol gibt es dafür gleich mehrere Angebote. Wer eine spezielle Form der Dialyse zu Hause durchführt, ist beim Reisen sogar noch flexibler.
0: Zu den Vierbeinern. Circa 40.000 Hunde sind aktuell bei uns in Südtirol registriert.
2: Ja, das sollen etwa 5.000 Hunde mehr sein als noch vor 10 Jahren, lesen wir in den Dolomiten. Am häufigsten treffen wir in Südtirol auf Border Collies. 1.535 sind das insgesamt. Dann deutsche Schäferhunde, 1.359. Und auf dem dritten Platz Labrador Retriever, 1.173. Dann sind auch noch ein paar seltene Hunderassen vertreten in Südtirol, zum Beispiel gibt es einen Otto-Hund.
0: Ja, es geht heute auch um Alex Schwarzer.
2: Ich gehe, also bin ich, die Titelstory des Wochenmagazins FF. Der Südtiroler Olympiasieger wurde ja positiv auf EPO getestet. Bereits zum dritten Mal in seiner Karriere steht er unter Dopingverdacht. Schwarzer weist die Vorwürfe entschieden zurück und spricht von seiner Unschuld. Gleichzeitig wolle er sich diesmal nicht mehr juristisch wehren. Klar ist in diesem Fall nur, die Karriere von Alex Schwarzer bleibt zwischen Triumph und Tragödie.
0: Ja, im Fokus heute auch der Ensembleschutz.
2: Der soll zurück ans Land, so der Titel der neuen Südtiroler Tageszeitung heute. Mit dem Gesetz für Raum und Landschaft ist die Zuständigkeit an die Gemeinden übergegangen. Jetzt könnte alles wieder unter die Fuchtel des Landes kommen, weil die neuen Bestimmungen wahrscheinlich verfassungswidrig sein sollen.
0: Und noch international wieder alle Augen auf den Iran gerichtet.
2: USA greifen erneut an. Ganz oben der Titel auf tagesschau.de. Der zweite Tag mit gegenseitigem Beschuss auf BBC.com. Während sich Trump gegenüber den NATO-Staaten beim NATO-Gipfel friedlich zeigt, fallen neue Bomben auf den Iran auf der Republika-Titelseite. Teheran reagierte jedenfalls mit Angriffen auf US-Stützpunkte in Bahrain und Kuwait und droht mit weiteren Schlägen. Vermittler wie Pakistan rufen beide Seiten zur Zurückhaltung auf. Die Sorge vor einer neuen Eskalation im Nahen Osten wächst.
0: Top informiert, immer um diese Zeit. 7.22 Uhr. Guten Morgen.
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Ah, Kaffee ist immer gut um diese Zeit. 7:30 haben wir es, Ultravox noch auf Radio Tirol und dann schauen wir uns das Sommerprachtwetter an und wir feiern die Haflingerstraße, die heute wieder aufgeht.

0: Deutschlands. Viele hätten sich deshalb schon nach anderen Berufen umgeschaut. Nach dem Murnabgang vorige Woche auf die Straße nach Hafling wird der Abschnitt kurz vor dem Sulfner-Tunnel heute Nachmittag wieder für den Verkehr freigegeben, vorerst einspurig. Gleichzeitig wird weiter an der Straße gearbeitet. Die evakuierten Familien am Neifdammweg in Meran können unterdessen immer noch nicht in ihre Häuser zurück, die ebenfalls von Murn getroffen wurden. Auf der Brennerautobahn hat die Polizei einen betrunkenen Lkw-Fahrer gestoppt. Er hatte seinen Autotransporter in einer Haltebucht abgestellt. Beim Alkoholtest hat 2,2 Promille ergeben. Der Mann wurde angezeigt und ist seinen Führerschein los. Italien will die Ausgaben für die Verteidigung erhöhen, wie es beim NATO-Gipfel in der Türkei vereinbart worden ist. Wann und wie, das will Italien aber selbst entscheiden. Das sagte Ministerpräsidentin Meloni nach Abschluss des Gipfeltreffens. Der Juni heuer war in Westeuropa so warm wie noch nie, das sagt der Klimawandeldienst der EU. Er war 3 Grad wärmer als im Durchschnitt. Grund dafür ist die Hitzewelle, vor allem in Spanien und Frankreich.
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2: Im Berufsverkehr ja zum kurz nach 7:30, da kann es schon mal zwicken, Nadine Baris.
3: Besonders auf den Stadtzufahrten, wie zum Beispiel bei Bruneck auf der Ahrntaler Stadtstraße in St. Georgen und bei Bozen auf der Brenner Stadtstraße bei Steinmannwald und auf der Bozener Straße bei Eppan. Die Landesstraße nach Hafling wird heute um 17 Uhr wieder geöffnet, wie auch aus unserer Nachrichtenredaktion gerade gemeldet. Philipp Sicher, Abteilungsdirektor vom Landesstraßendienst.
4: Die bergseitige Fahrspur in Fahrtrichtung Meran sei gerade aufgetun und die talseitige Fahrspur also Richtung Hafling so weiter man dazu. Es sind mehrere Baufirmen oben, die die Arbeiten machen und danach hat ein Bachlauf in den ersten ca. 100 Meter wiederherstellen.
3: Ab 17 Uhr heute geht's hier also wieder einspurig weiter. Die restlichen Sicherungsarbeiten nach dem Murenabgang laufen dann noch weiter. Eine sichere Fahrt.
2: Viel Applaus und vielen Dank an alle, die da mitgearbeitet haben. Dankeschön.
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3: Wahnsinn Sommerwetter bei viel Sonnenschein und nur ein paar kleinen Wölkchen. Der Nordföhn mischt auch wieder ordentlich mit. Dazu werden es zwischen 27 und 35 Grad. Bei Ihnen in Rasen messen wir gerade 12 Grad, in Feldturm 16, in Ulten 14 und in Neumarkt 18 Grad. Auch morgen und am Wochenende bleibt sonnig mit teilweise Gewitter.
2: Der Hochsommer ist zurück. Schön. Guten Morgen.
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0: beste Live-Musik aller Zeiten hier auf Radio Tirol. Was war das für ein Konzert in London? Also der Herbert, der ist immer noch hin und weg.
1: Ich bin in London, danke. Vergelt's Gott, ich bin der Herbert aus Barbien. Man muss freuen, dass das geklappt hat. Danke.
0: Ja, sehr, sehr schön. Und dass es so viel Spaß gemacht hat, der Herbert, unser Konzertreisengewinner. Einen schönen guten Morgen mit Radio Tirol und gute Musik kommt noch mehr als genug für Sie. John Denver gleich. Take me home, country roads. Könnt ihr jetzt mitsingen, gell? Geht auch bei Rupert Holmes. If you like Pina Coladas, schön sommerlichter Donnerstag mit uns. Guten Morgen.
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1: Schönen guten Morgen. So ein Eisel, gell, schläft doch irgendwie immer.
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0: 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Schönen guten Morgen mit Radio Tirol. 8 Uhr, die Nachrichten.
1: Weiter keine Schulausflüge. Allianz für Kultur befürchtet Engpässe. Iran-Krieg, Amerika greift wieder Ziele an. Und die Sonne scheint und wärmt auf. Ich bin Gunde Biechler. Guten Morgen.
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1: Die Allianz für Kultur schaut mit gemischten Gefühlen aufs neue Schuljahr. Sie fürchtet nämlich, dass die Proteste der Lehrer weitergehen und es immer noch keine Ausflüge und Besuche in Museen und Theater geben wird. Und das setze wiederum die Kulturschaffenden unter Druck, sagt die Vorsitzende der Allianz, Anna Hilber. Viele freie Kulturschaffende hätten ihre berufliche Tätigkeit aufgegeben und sich umorientiert. Und viele Kulturorganisationen hätten hohe Kosten zu stemmen. Hilber bedauert es außerdem, dass den Schülern der Zugang zu Kunst und Kultur erschwert wird. Gute Nachrichten gibt es von der Haflinger Straße. Sie öffnet am Nachmittag wieder. Gegen 17 Uhr wird die Straße einspurig geöffnet. Ein Abschnitt von rund 50 Metern vor dem Sulfner-Tunnel ist bei dem schweren Unwetter vorige Woche zerstört worden. Und seither hat der Straßendienst des Landes fieberhaft daran gearbeitet, die Straße wieder instand zu setzen. Unterdessen können in Meran die evakuierten Familien am Neifdammweg immer noch nicht zurück in ihre Häuser. Sie sind bei einem Murenabgang vorige Woche ebenfalls zerstört worden. Zu einem tödlichen Bergunfall ist es am Pfundrer Höhenweg gekommen. Ein 66-jähriger Urlauber aus Deutschland ist am späten Nachmittag in der Nähe der Similemat-Alm gestolpert und rund 300 Meter in die Tiefe gestürzt. Weil es in der Gegend keinen Handyempfang gibt, musste sein Begleiter erst zur Alm absteigen, um Hilfe zu holen. Im Einsatz waren Bergrettung und Notarzt samt Hubschrauber, ebenso die Notfallseelsorge. Das amerikanische Militär hat schon wieder eine Welle von Angriffen gegen den Iran geflogen. Schon in der vorigen Nacht hat es heftige Attacken gegeben. Die USA reagieren damit auf iranische Angriffe auf Schiffe in der Straße von Hormuz. Das berichtet Tina Eck aus Washington.
3: Beim NATO-Gipfel hatte Präsident Trump den Iran heftig beschimpft. Das Land sei erledigt, die Waffenruhe vorbei, die iranische Führung Abschaum. Die neue Angriffswelle kommt daher nicht unerwartet. Man habe den Iran hart getroffen, sagte Trump. Man könne noch viel härter zuschlagen. Verschiedene Golf-Anrainerstaaten meldeten feindlichen Beschuss. Der Iran hatte mit entschlossenen Gegenmaßnahmen gedroht. Die Eskalation hat die Märkte erzittern und den Ölpreis wieder steigen lassen. Trump behauptet trotzdem, dass der Konflikt zeitnah beigelegt werden könne.
1: In der Nähe von Rom hat ein Bauer vor 2 Jahren einen indischen Erntehelfer nach einem Arbeitsunfall auf dem Feld verbluten lassen. Jetzt wurde er deshalb zu 16 Jahren Haft verurteilt wegen vorsätzlicher Tötung. Der Fall hatte für Aufsehen gesorgt. Der Erntehelfer war bei der Arbeit in eine Maschine geraten, die ihm den Arm abgetrennt und die Beine zerquetscht hatte. Der Bauer hatte den Schwerverletzten aber nicht ins Krankenhaus gebracht, sondern nur in seiner Unterkunft abgeladen. Wenig später ist er gestorben. Der Vorfall hat aufmerksam gemacht auf die teils menschenunwürdigen Arbeitsbedingungen für ausländische Arbeiter. Und das wird ein schöner und sonniger Donnerstag. Gleich hören Sie mehr zum Wetter.
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0: Wahnsinnswetter heute. Heute aber wirklich, Nadine Paris.
9: Ja, die Sonne nimmt heute den ganzen Platz ein. Diese paar Wolken im Arntal zum Beispiel verschwinden auch noch. Der Nordföhn ist vor allem in den nördlichen Tälern ordentlich dabei, bei hochsommerlichen 27 bis 35 Grad. Auch morgen viel, viel Sonne mit Gewitterwolken am Nachmittag. Gerade hat es in Innichen 13 Grad, in Kurtatsch 18, in Graun 12 und in Klausen 15 Grad.
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9: Kurz eingebremst werden Sie noch im Berufsverkehr Richtung Bozen in Eppan auf der Bozner Straße zwischen St. Michael und Billhof. Geöffnet wird heute Nachmittag wieder die Landesstraße zwischen Labers und Hafling. Philipp Sicher, Abteilungsdirektor vom Landesstraßendienst.
10: Anspruch, bis die Straße praktisch dort, wo ich wieder hergestellt werden kann. Und Teil, dass ein bisschen laufen über die Arbeiten gehen, in einer Größenordnung von 2 bis 3 Monaten.
9: Die Sicherungsarbeiten nach dem Murenabgang laufen also noch weiter. Einspurig ist die Straße aber ab voraussichtlich 17 Uhr wieder offen. Bis dahin geht Ausweichen noch über Mölden und Föhrern. Da brauchen Sie rund eine Dreiviertelstunde länger. Auf der Brenner Autobahn ist alles okay. Allen unterwegs eine sichere Fahrt.
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0: Guten Morgen. Welche Wassermelone schmeckt am besten? Die großen, die ganz kleinen? Und das mit dem Draufklopfen, stimmt das wirklich, um zu erkennen, ob die Melone reif ist? Wir machen uns da lieber schlau, gell, in gut 10 Minuten, damit Sie schon die richtige Melone heute mit ins Lido nehmen.

Davis Junior. Guten Morgen, Radio Tirol mit Deborah Sparber und ganz viel Musik. Während Sie schon langsam loslegen, rein in den Donnerstag mit ganz viel Power und auch mit ganz feinen Momenten hier. Chris de Burgh, Lady Reds. Guten Morgen mit Radio Tirol, 12 nach 8.

0: Albano, Romina Power, sempre, sempre schönen guten Morgen, Radio Tirol mit Deborah Sparber. Welche Wassermelone ist jetzt eigentlich die beste? Jetzt die ganz großen oder die lieben kleinen?
1: Die große ist einfach die wasserige, die saftige, hat aber natürlich auch größere Kernlen drin, aber vom Geschmack her allem nur die beste.
0: Okay. Also am Obstmarkt kennen die sich aus, egal wo im Land, da bekommen wir die richtigen Tipps von den Verkäuferinnen. Das mit dem Klopfen übrigens auf die Melone, um herauszubekommen, wie oder ob sie reif ist. Kann man, muss man aber nicht machen.
1: Man tut es zwar allen noch, weil es einfach früher immer so war, dass wenn sie hohl klingt, dann ist sie innen drin reif, weil sie das Fruchtfleisch zusammenzieht. Aber eigentlich normalerweise geht es jetzt schon um die Qualität, es geht um die Sorte.
0: Am besten einfach gut anschauen und auf die Farben achten.
1: Wenn man jetzt da drauf schaut, der ist jetzt schon gelber, der hat keine grünen Streifen mehr, der ist auch von der Konsistenz her, wenn man sie umgreift, weicher.
0: Und der beste Tipp finde ich, am besten eine aufgeschnittene kaufen, da sehen wir ja gleich an der Farbe, ob die Wassermelone reif ist und gut schmeckt.
1: Die ersten sind einfach hellrosa noch, dann weiß man, die haben noch keine Süße umgesetzt. Wenn man nachher jetzt aufschneidet und sie sieht man, sie ist einfach früher rot, dann kann man schon davon ausgehen, dass sie auch süß ist.
0: Also die Feuerroten auf jeden Fall nehmen. Jetzt wissen Sie Bescheid und nehmen einfach die richtige mit ins Leder heute Nachmittag. Und Sie werden der Star sein.
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3: Top informiert in den Donnerstag hinein mit uns, mit Radio Tirol, aber vor allem mit richtig guter Musik. David Dundas. Guten

Sie haben gerade rausgeschaut, gell? Und ganz tief geschnauft. Was für ein Wetter und ich sitze im Büro, haben Sie gedacht, gell? Das denken wir uns auch schon. Aber wir haben halt Gott sei Dank gute Musik hier auf Radio Tirol und geben sie natürlich gerne an Sie weiter. Bruce Springsteen, Hungry Hearts.

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0: zum anderen verschiedene Projekte zur Arbeitsbeschaffung. Und im Herbst starten neue Kurse für die Begleitung von Menschen mit Behinderung in einem Betrieb. Die Allianz für Kultur sorgt sich, dass es auch im neuen Schuljahr keine Ausflüge in Museen und Theater geben wird. Sie sagt, für viele Kulturschaffende bedeutet das eine Bedrohung der Existenz. Viele hätten sich deshalb schon andere Berufe gesucht. In Russland werden Benzin und Diesel knapp. Deshalb gibt es vor vielen Tankstellen kilometerlange Schlangen. Inzwischen hat die Regierung den Export von Treibstoff verboten. Grund für die Knappheit sind die wiederholten Angriffe der Ukraine auf Raffinerien in Russland. Die Spieler des FC Südtirol unterziehen sich in diesen Tagen einem Gesundheitscheck. Jetzt haben sie die sportmedizinische Visite absolviert. Und in 10 Tagen beginnt in Rednaun das Sommertrainingslager.
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2: Aufatmen für alle Pendler in Hafling heute und natürlich ein riesengroßes Dankeschön an alle, die so schnell die Straße wieder hergerichtet haben. Nadine Paris.
3: Ja, die Landesstraße zwischen Labos und Hafling wird heute Nachmittag wieder einspurig geöffnet. Nach dem Murenabgang wird da immer noch gearbeitet. Eine Fahrspur ist ab heute 17 Uhr aber wieder befahrbar, sagt uns der Straßendienst. Wir halten Sie dann natürlich auf dem Laufenden. Auf der Brennerautobahn und den Staatsstraßen kommen Sie gut voran.
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3: Einer der heißesten Tage der Woche ist das heute mit maximal 26 bis 35 Grad. Dazu strahlt die Sonne auf Hochtouren und der Wind zieht vor allem am Alpenhauptkamm kräftig durch. Auch morgen und am Wochenende wird es super sonnig mit einzelnen Sommergewittern am Nachmittag. Jetzt hat es in Agund 21 Grad, in Kien 16, in Laurein 17 und in Deutschnofen auch 17 Grad.
2: Feinen Donnerstag.
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sunt Supertramp. 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

0: Lind Bennett, Regenbogenkind. Das ist der Donnerstag, 8:45. Guten Morgen.
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0: Ja, gespannt, was der Tag so bringen wird. Nadine Paris.
2: Guten Morgen.
0: Und Deborah Sparber.
1: Wieder.
2: Sie sind ein echter Teamplayer. Auf Ihnen ist Verlass.
1: Stier.
0: Zeigen Sie ruhig mal, was in Ihnen steckt.
1: Zwilling.
2: Bleiben Sie gelassen, die Lösung ist nicht weit.
1: Krebs.
0: Sie müssen nicht alles allein schaffen. Ihre Liebsten sind ja für Sie da.
1: Löwe.
2: Nehmen Sie etwas Tempo raus. Sie müssen nicht immer Vollgas geben.
1: Jungfrau.
0: Bringen Sie sich in Schwung, Körper und Kopf.
1: Waage.
2: Lieber zweimal hinschauen, damit läuft's entspannter.
1: Skorpion.
0: Kleine Aufmerksamkeiten sagen oft mehr als viele Worte.
1: Schütze.
2: Überwinden Sie sich, danach fühlen Sie sich richtig gut.
1: Steinbock.
0: Seien Sie einfach mutig, es wird sich heute lohnen.
1: Wassermann.
2: Verstellen Sie sich nicht, bleiben Sie einfach Sie selbst.
1: Fische.
0: Bewahren Sie einfach einen kühlen Kopf.
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0: Reinhard Fendrich, Soy Tu Vida. Schönen Donnerstag, gleich ist es neu.
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0: Und jetzt ist es Zeit für Nachrichten.
5: Hitzerekord. So heiß wie heuer war der Juni in Westeuropa noch nie. Keine Schulausflüge. Engpässe bei Kulturschaffenden befürchtet. Und es ist wieder herrlich sonnig. Ich bin Gunde Bichler. Guten Morgen.
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5: Noch nie war es im Juni in Westeuropa so heiß wie heuer. Er war um mehr als 3 Grad wärmer als der langjährige Juni-Durchschnitt. Das meldet der Klimawandeldienst der EU. Uli Reitinger berichtet.
6: Der Rekord-Juni hat Teile Europas nahezu ausgetrocknet. Portugal, Spanien, Frankreich und Griechenland kämpften gegen große Waldbrände. Die Datenbasis des Europäischen Klimawandeldienstes ist riesig. In seine Analysen fließen Milliarden von Messungen von Satelliten, Schiffen, Flugzeugen und Wetterstationen auf der ganzen Welt. Demnach war es weltweit der zweitwärmste Juni seit Beginn der Aufzeichnungen.
5: Die Allianz für Kultur schaut mit gemischten Gefühlen aufs neue Schuljahr. Sie fürchtet nämlich, dass die Proteste der Lehrer weitergehen und es immer noch keine Ausflüge und Besuche in Museen und Theater geben wird. Und das sitze wiederum die Kulturschaffenden unter Druck, sagt die Vorsitzende der Allianz, Anna Hilber. Viele freie Kulturschaffende hätten ihre berufliche Tätigkeit aufgegeben und sich umorientiert. Und viele Kulturorganisationen hätten hohe Kosten zu stemmen. Hilber bedauert außerdem, dass den Schülern der Zugang zu Kunst und Kultur erschwert wird. Damit Menschen mit Behinderung besser in die Arbeitswelt integriert werden, hilft das Land mit verschiedenen Angeboten. Es können individuelle Vereinbarungen sein zur Arbeitseingliederung. Sie werden zwischen Betrieben und Arbeitnehmer vereinbart. 270 Menschen mit Behinderung haben auf diese Weise in den vergangenen Jahren eine Anstellung gefunden, sowohl im öffentlichen Dienst als auch in der Privatwirtschaft. Außerdem gibt es verschiedene Projekte zur Arbeitsbeschäftigung und im Herbst starten Kurse für die Begleitung von Menschen mit Behinderung in einem Betrieb. In Russland ist der Treibstoff knapp. An den Tankstellen gibt es oft kilometerlange Schlangen von Autofahrern, die noch etwas ergattern wollen. Jetzt hat die russische Regierung den Export von Diesel verboten, um die Krise einzudämmen. Außerdem wird auch Treibstoff importiert. Grund für die Knappheit sind unter anderem ukrainische Angriffe auf russische Raffinerien. Der FC Südtirol bereitet sich schon auf die neue Saison in der Serie B vor. In 10 Tagen beginnt in Ridnaun das Sommertrainingslager. Und schon jetzt haben die Spieler die sportmedizinische Visite in der Marienklinik in Wutzen absolviert. 11 der 30 Spieler der Mannschaft sind durchgecheckt worden, darunter Fabian Theit und Daniele Casiraghi. Und es ist herrlich sonnig, kaum eine Wolke ist zu sehen. Gleich gibt's die weiteren Aussichten.
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0: Perfektes Lieder und Bergwetter heute, Nadine Baris.
9: Die Sonne ist und bleibt auch noch spitze. Dazu gibt es heiße 26 bis 35 Grad. Da passt die Abkühlung im Schwimmbad oder im Badesee perfekt. Nur der Wind ist teilweise ein bisschen lästig, vor allem in den typischen Föhngebieten. Auer meldet uns gerade 19 Grad, Bercha 17, Germs 22 und Glurns 21 Grad. Morgen und am Wochenende schwächt der Föhn ab. Dazu super Wetterle bei ein paar Gewittern am Nachmittag.
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9: Eine Unfallsperre gibt es in Brax auf der Landesstraße in St. Veit auf der Höhe der Carabinieri-Station. Da hat sich ein Auto überschlagen. Das Auto wird gerade abgeschleppt, dafür ist die Straße gesperrt. In rund 20 Minuten ist hier wieder alles frei, sagt uns die Freiwillige Feuerwehr Prax. Unfallsperre in Prax auf der Landesstraße in St. Veit auf der Höhe der Carabinieri-Station. In Lana tratzt diese Baustelle auf der Meraner Straße, da stockt es vor allem dorfeinwärts. Und nochmal die Info, die Landesstraße nach Hafling geht heute um 17 Uhr wieder auf. Die Sicherungsarbeiten nach dem Unwetter laufen noch weiterhin. Einspurig kann der Verkehr aber ab heute am späten Nachmittag wieder durch. Eine sichere Fahrt.
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0: Hallo, schönen Donnerstag, schönen guten Morgen. Kurz mal raus in die Sonne mit unserer Musik. Ich spiele Ihnen sehr, sehr gerne Ihren Kaffee-Sonnen-Sommer-Hit. Aus unserer Jukebox heute zum Auswählen die Nummer 1.
10: Vorrei sapere perché domani ci dobbiamo.
0: Una festa sui prati, Adriano Celentano. Oder... Rod Stewart, die Nummer 2. Fehlt noch die Nummer 3. Sigurd Evans. Und zum Hit gerne lade ich Sie zum Schnolzer Sommerfest am Wochenende ein. Sie feiern, wir zahlen. Aber jetzt einfach anrufen und alles wünschen und gewinnen. 0471 44 30 50. Freu mich.

0: Ja, wir schnappen uns hier die Bonnie auf Radio Tirol und wie sie alle heißen, die anderen, und setzen uns einfach in die Sonne auf ein Rindl. Die Waltraud aus Steinig nehmen wir auch sehr, sehr gerne mit. Schönen guten Morgen.
1: Guten Morgen.
0: Waltraud, ich habe ganz viel mit dir vor.
1: Fein.
0: Ja, also ich schicke die rein ins Schnalztal zum Mega-Sommerfest am Wochenende, Samstag und Sonntag. Suchst du dir was aus oder beide Tage, du lässt es dir einfach gut gehen. Passt's, gell?
1: Ja, super.
0: Und jetzt gleich 5 Minuten lade ich dich ein auf einen Kaffee in der Sonne und ich darf dir einen Hit spielen. Was darf's denn sein?
1: Die Nummer 2.
0: Rod Stewart?
1: Ja.
0: Ja, klingt gut, gell?
1: Geil.
0: Ja. Hast du heute noch viel vor?
1: Eher begrenzt.
0: Eher begrenzt, okay.
1: Ja.
0: Aber Feinhoben.
1: Ja, auf jeden Fall. So macht's.
0: Okay, super. Dann bin ich beruhigt und zufrieden. Waltraud, ja. Schönen Sommer und jetzt dein Song hier, Rod Stewart.
1: Super, danke.

0: Den Hit hier hat er 100% dabei. Live in Kaltern. Thomas Anders auf der Seebühne. Dauert nicht mehr lange, gell? 4. August das Konzert. Schönen Donnerstag mit Radio Tirol. Grüße von mir, Deborah Sparber. Sind Sie eigentlich bereit für das WM-Finale? Vor allem für einen mega grenzgenialen Abend mit uns gemeinsam, ganz exklusiv auf unserer Dachterrasse? Dann jetzt, hier und jetzt gut hinhören.
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2: Und kurz nach 9:30, wir schauen auf die Landesstraße in Brax, die ist mittlerweile wieder offen. Nadine Paris.
3: Nach einem Unfall in St. Veit, Höhe Carabinieri-Station, da hat sich ein Auto überschlagen. Das Auto wurde schon abgeschleppt, jetzt wird noch die Straße gesäubert, sagt uns die Freiwillige Feuerwehr Brax. Auch der Straßendienst ist noch da. Wieder offen die Landesstraße in St. Veit in Brax nach einem Unfall. Eine Baustelle bremst sie auf der Grödner Staatsstraße zwischen Klausen und Bondives ein, Höhe Abzweigung Laien, vor allem talaufwärts stockt. Baustellenstau gibt es auch auf der Arendaler Staatsstraße, bei St. Georgen besonders talauswärts. Auf der Brennerautobahn, da kommen Sie gut weiter.
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3: Traumwetter vom Brenner bis Saluren, vom Finchgau bis ins Bustertal. Nur Sonnenschein bei einzelnen Schönwetterwolken. Zwischen 26 und 35 Grad gehen sich heute bei Föhn noch aus. Mit diesem Sommerhoch geht es auch die nächsten Tage weiter, inklusive Wochenende. Ein paar Gewitter sind teilweise am Nachmittag unterwegs. Gerade hat es in Andrian 24 Grad, in Latschau.

0: Und vielleicht auch ein dick gemütlicher mit Otis.
1: Sitting in the morning sun.
0: Ist auch gleich mit dabei.
1: I'll be sitting when the evening comes.
0: Für einen Donnerstag mit Radio Tirol.
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Eine Hitlänge und wir sind schon drin im Vormittag. Bob Marley and the Wailers, One Love. People, get ready. 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
0: 10 Uhr, Zeit für Nachrichten.
5: Kritikern hohen Kosten für Sanität bei Olympia. Durchtrennte Kabel sorgen für Chaos im italienischen Bahnverkehr. Und es ist herrlich sonnig. Ich bin Gunde Bichler. Schönen Donnerstagvormittag.
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5: Scharfe Kritik kommt vom Team K, was die hohen Ausgaben des Landes für die Sanität während Olympia in Andholz angeht. Wie der Landtagsabgeordnete Franz Plohner vorrechnet, liegen die Kosten schon jetzt bei mehr als 2 Millionen Euro. Eine genaue Endabrechnung stehe noch aus. Die Stiftung Mailand Cortina erstattet dem Südroller Sanitätsbetrieb knapp 500.000 Euro. Den Rest müsse das Land selbst aufbringen, sagt Plohner. Einige Ausgaben wie etwa für Hubschrauber, Sanitätspersonal und Geräte seien nicht gerechtfertigt. Das Sanitätspersonal etwa sei schon fest angestellt und bei den Geräten wie Ultraschall und Röntgen wisse man nicht, wohin die nach Olympia verteilt worden sind. Damit Menschen mit Behinderung besser in die Arbeitswelt integriert werden, hilft das Land mit verschiedenen Angeboten. Es können individuelle Vereinbarungen sein zur Arbeitseingliederung. Sie werden zwischen Betrieben und Arbeitnehmer vereinbart. 270 Menschen mit Behinderung haben auf diese Weise in den vergangenen Jahren eine Anstellung gefunden, sowohl im öffentlichen Dienst als auch in der Privatwirtschaft. Außerdem gibt es verschiedene Projekte zur Arbeitsbeschäftigung. Und im Herbst starten Kurse für die Begleitung von Menschen mit Behinderung in einem Betrieb. Auch heute gibt es wieder Chaos im italienischen Bahnverkehr, diesmal in Kalabrien. Grund dafür sind Schäden an Gleisen. Es handelt sich um Sabotage, sagt die Eisenbahngesellschaft RFI. Auf mehreren Abschnitten seien Kabel durchtrennt worden. Viele Züge sind ausgefallen, andere haben große Verspätungen. Arbeiter sind dabei, die Schäden zu beheben. Der Zugverkehr in Kalabrien kann langsam wieder anrollen. Der Iran-Krieg flammt wieder auf. Es gibt Explosionen im Iran und Gegenangriffe auf US-Militärbasen im Persischen Golf. Der Streit zwischen Amerika und Iran um die Straße von Hormuz lässt die Waffenruhe wackeln. Gleichzeitig ist es ein drastischer Rückschlag für die Verhandlungen um eine dauerhafte Lösung in dem Konflikt. Arne Bensch ist im Iran.
6: Mitte Juni hatten sich die USA und der Iran auf ein Rahmenabkommen geeinigt, das den Konflikt beenden soll. Die Kontrolle über die Straße von Hormuz am Persischen Golf will Irans Militärführung nicht einfach aufgeben. Sie hat sich im Krieg als mächtiges Druckmittel erwiesen. Nun ist die Sorge groß, dass der Konflikt wieder eskaliert. Vermittler in Pakistan hatten sich gestern trotz der Angriffe noch optimistisch gezeigt, dass die Verhandlungen weitergehen.
5: Ein kurioses Geschenk haben einige Regierungschefs beim NATO-Gipfel vom türkischen Gastgeber Erdogan bekommen. Er hat dem deutschen Kanzler Merz, dem britischen Premier Starmer und weiteren Staatschefs einen scharfen Revolver geschenkt samt einer Schachtel Munition. Auch eine Ausfuhrgenehmigung für die Waffe soll Erdogan beigelegt haben. Starmer hat den Revolver aber in der Türkei gelassen, um ihn zu entschärfen. Eine Einfuhr nach Großbritannien wäre nämlich streng verboten. Und mit super Sonnenschein geht's durch den Tag. Es wird warm. Gleich hören Sie mehr zu den Temperaturen.
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12: Ja, wenn das heute nicht eine Vitamin-D-Overdose wird, Nadine Baris.
13: Ob im Schwimmbad, zu Hause beim Sonnending oder jetzt in der Kaffeepause, die Sonne gibt alles bei fast wolkenlosem Himmel. Nur im Ahrtal, da sind die Wolken noch ein bisschen sturer. Der Föhn nimmt am Nachmittag noch ein bisschen Fahrt auf bei 26 bis 35 Grad. Gerade hat es in Xiers 18 Grad, in Naturns 25, in Deren 19 und in Völs 23 Grad. Morgen und am Wochenende super Sonnenwetter mit ein bisschen Abkühlung durch Gewitter am Nachmittag. Morgen dazu 27 bis 34 Grad.
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13: Auf der Ahrntaler Stadtstraße kommt es zu kurzen Wartezeiten bei St. Georgen. Da werden die Straßenrinnen gesäubert, sagt uns der Straßendienst. Und dafür der Verkehr immer wieder kurz angehalten. Sie verlieren hier ein paar Minuten. Und Kolonnenverkehr auch in Oberlana auf der Meraner Straße dorfeinwärts wegen der Trinkwasserarbeiten. Auf der Brenner Autobahn, da läuft es, eine sichere Fahrt.
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12: Ab ins Finchka Oberland mit perfektem Seeblick gehen wir heute wandern. Kommen Sie einfach mit, es geht nach Schöneben in gut 10 Minuten.

Die ersten Handtücher sind schon ausgebreitet auf den Wiesen in den Lidos, am See, am Berg. Die Wanderwege werden voll und voller. Und wir spielen Musik weiter hier auf Radio Tirol. Schönen Donnerstag.

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2: Ein schöner Vormittag von mir, Deborah Sparber. Wir sind heute unterwegs im Finchka Oberland am Reschensee vorbei. Sind wir in Schöneben oder vorher schon am Heidersee, also in St. Valentin. Wir sind auf jeden Fall bei Geschäftsführer Sebastian Briert, der da aus dem Büro grüßt. Hoi.
3: Grüß dich, guten Morgen.
2: Zwischen St. Valentin und Reschen wandern wir ja bei euch drauf los. Das hört ja gar nicht mehr auf. Du hast aber einen besonderen Tipp für uns.
3: Was ich auf jeden Fall empfehlen kann, ist der Höhenweg. Der startet entweder von der Hadralbhaus oder von der Umlaufbombe Schöneben, von der Bergstation aus. Und der Blick auf den See ist perfekt. Ich glaube, überhaupt jeden Tag, wenn das Wetter so schön ist, empfiehlt sich das. Es ist eine leichte Wanderung für alle, leicht zu bewältigen. Deswegen ist das sicher ein guter Tipp.
2: Am Wochenende ein bisschen wandern, viel Feier mit euch, mit der Musik, mit der Feuerwehr. Ihr habt ein mega Fest, gell? Und das Zelt steht auch schon.
3: Ja, genau. Wir haben direkt im Dorf Reschen ein Zeltfest. Es ist für ein Bezirksmusikfest und da haben wir einen Umzug geplant mit ungefähr 500 Teilnehmern. Ich glaube, das wird sicher eine flotte Veranstaltung und ist sicher sehenswert.
2: Und die Feuerwehr von Reschen, gell, weiht ja den neuen Tankwagen ein. Also da wird gefeiert mit Musik. Am Hochzeits. Ja, viel Freude am Wochenende und gute Arbeit und bis bald, Sebastian.
3: Danke dir und einen schönen Tag.
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Shapiro Walking Back to Happiness, Kategorie schönste Musik aller Zeiten und bester Schlager Wolkenfrei. Vanessa Mai und ihre Jungs hier bei uns auf Radio Tirol. Wolke 7, schönen Vormittag.

0: Soul Sister, The Way to Your Heart.
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0: Ah, ist schon was los auf unseren Straßen. Die Pustertaler Staatsstraße im Moment überlastet. Nadine Paris.
2: Einmal Richtung Bruneck zwischen St. Ziegen und Kirn.

0: Kanton sind die Wolken noch hartnäckiger. Der Nordwind wird im Laufe des Nachmittags noch ein bisschen stärker. Gerade hat es in Hafling 20 Grad, in Kirns 22, in Blaus 26 und in Saloren 24 Grad. Auch die nächsten Tage nehmen wir viel Sonnenschein mit. Dazu lässt der Föhn nach, morgen bei 27 bis 34 Grad.
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0: Paul Simon, You Can Call Me Elle, Elton John gleich, Daniel, Elisa Lehn liefert gleich Musik mit in Südtirol, Sommer im Kopf auf Radio Tirol. Grüße von mir, Deborah Sparber, und bei uns treffen sich jetzt, trifft sich die Crème de la Crème des Theaters. Also es treffen der größte Theaterschreiber der Welt, Shakespeare, und einer von Österreichs größten Kabarettisten, Michael Niavarani, aufeinander. Und es entsteht ein noch viel lustigerer Sommernachtstraum. Das Stück wird aktuell aufgeführt vom Eisacktaler Volkstheater.
1: Wir sind ganz bergisch, dass die Leute, wenn sie noch draufschwingen, sind sie kommen und sagen, schau, das ist genau ein Sommertheater, so möchte man es oben. Unterhaltend, Spannung ist dabei, Leute, was wir kennen, es wird gesungen, es wird getanzt. Also es ist alles wie dabei, leichte Kost, sagen wir mal so.
0: Na, da freut er sich, der Obmann Ulrich Kofler. Im Stück geht es ähnlich wie bei Shakespeare zu, nur hier wollen Hotel und Weinbau fusionieren.
1: Die möchte heiraten, dadurch die Fusion gestalten, und wahrscheinlich auch die Liebenden, die Angestellten von der Firma, die möchten auch heiraten, dürfen aber nicht flüchten, dann in den Wald, und in den Wald treffen sie auf die Unterwelt. In dem Fall ist man alle Fäden und Kobolde und alle möglichen Gestalten, die natürlich ein bisschen Verwirrung in die ganze Sache einbringen. Aber am guten Ende löst sich nachher mehr oder weniger alles auf.
0: Ja, nehmen Sie die ganze Family mit ins Theater, nehmen Sie Freunde mit. Das wird sehr lustig. Ein Popo-zwickender Waldgeist ist dabei, ein verwandelter Esel, und natürlich fehlt nie und nimmer Musik.
1: Es werden ganz tolle Lieder gesungen, Sarah Perchetti Amo zum Beispiel, und Sachen, die man erkennt und sich erinnert. Und daher lässt man sich da eben berieseln von Sachen, die einfach an Freuden, und am Ende geht man aus und hat man wirklich ein tolles Gefühl, einen tollen Abend erlebt zu haben.
0: Ja, das ist der Sommernachtstraum vom Eisacktaler Volkstheater. Läuft aktuell beim Kloster Neustift direkt vor den Toren. Ab 21 Uhr sind noch einige Aufführungen für Sie.
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Es geht schon wieder in Richtung Planung. Mittagessen in einer Stunde gut und wohin? Zum Nachdenken, aussuchen? Musik für Sie so nebenher. Mit uns, mit Radio Tirol. Fetz Domino gleich runter. The Human League. Schönen Donnerstag mit Radio Tirol.

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0: Der Donnerstag, jetzt um 11, Zeit für Nachrichten.
2: Recht auf Reparatur. Staaten müssen EU-Richtlinie umsetzen. Große Hitze. Urlaubsreise deshalb absagen ist kaum möglich. Und auch heute ist es traumhaft sonnig. Ich bin Gunde Pichler. Schönen Vormittag.
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2: Der Staubsauger geht zwar noch, aber nicht mehr so gut wie zu Beginn. Das Smartphone hat nur mehr einen schwachen Akku. Solche Geräte könnten leicht repariert werden, aber oft fehlen Ersatzteile und die Reparatur ist teuer. Deshalb landen sie auf dem Müll. Um dem entgegenzuwirken, hat die EU vor 2 Jahren das Recht auf Reparatur eingeführt. Alle Mitgliedstaaten müssen die Voraussetzungen schaffen, dass Reparaturen möglich und Geräte länger genutzt werden. Bis Ende Juli müssen die Staaten das auch durchsetzen. Darauf weist die Verbraucherzentrale Südtirol hin. Jetzt brauche es einen Kulturwandel, damit die Frage erst gar nicht aufkomme, ob Neukauf günstiger ist als Reparatur, sagen die Verbraucherschützer. Der Dachverband für Natur- und Umweltschutz setzt sich für mehr Blumenwiesen in Südtirol ein. Jetzt ist eine Vereinbarung mit der Energiegesellschaft des Landes Alperia geschlossen worden. Die Alperia setzt sich schon seit Jahren dafür ein, dass die Flächen rund um die eigenen Anlagen ökologisch aufgewertet werden, unter anderem mit Blumenwiesen und verschiedenen Pflanzen, die wiederum Insekten anlocken. Es sind unter anderem die Umspannwerke in Glons und Auer. Neu dazu kommen jetzt die Kraftwerke in Laas und Zaarental und die Wasserfassung Klausen. Der Urlaub steht vor der Tür, wenn da nicht das Problem mit der Hitze wäre. In einigen Gegenden von Europa kann es selbst im Schatten über 40 Grad heiß werden. Am Strand liegen ist dann unerträglich und die Gefahr für Waldbrände steigt. Da vergeht vielen die Vorfreude und sie stellen sich die Frage, kann ich meine Reise eigentlich wegen Hitze kostenlos absagen, Dominik Kurzur?
3: Also wenn ich jetzt zum Beispiel in der Zeitung oder im Wetterbericht lese, in Spanien wird es extrem heiß, es wird vor Reisen ins Land gewarnt. Oder selbst wenn Städte wie zum Beispiel London von nicht notwendigen Reisen abraten, gilt das meistens als Empfehlung. Das heißt, dass man dann in der Regel eine Reise nicht kostenfrei stornieren kann. Das passiert erst, wenn am Urlaubsort außergewöhnliche Umstände die Reise erheblich beeinträchtigen. Also wenn zum Beispiel Sehenswürdigkeiten geschlossen sind, wenn Waldbrände wüten oder wenn man sich in konkrete Gefahr begibt.
2: Heute in einer Woche beginnt das Sommerschlussverkauf in Südtirol und zwar in allen Bezirken, also in Bozen, Meran, Eisacktal, Pustertal und Finchgau. Das haben Handelskammer und Kaufleute vereinbart. Nur in den Touristenorten beginnt die Schnäppchenjagd erst am 21. August. Und schönsten Sonnenschein haben wir heute. Wie weit die Temperaturen ansteigen, das hören Sie gleich.
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0: Das ist der Wahnsinn. Mega Sommerwetter, Nadine Paris.
6: Strahlend blauer Himmel fast im ganzen Land und die Sonne strahlt mit bei maximal 26 bis 35 Grad. Der Wind mischt auch wieder mit, vor allem am Nachmittag. Jetzt meldet uns Niederdorf 22 Grad, Malz 23, Zaarntein 24 und Mühlwald 20 Grad. Richtig sonnig geht's dann auch Richtung Wochenende. Dabei sind morgen Nachmittag einzelne Gewitter unterwegs bei Spitzentemperaturen von 26 bis 34 Grad.
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6: Überlastungskolonnen werden uns von der Pustertaler Staatsstraße gemeldet, Richtung Bruneck zwischen St. Ziegenmund und Kirns und dann Richtung Innichen zwischen auf der Bruneckumfahrung Umfahrung und bei Bercha. Sie verlieren hier insgesamt rund 25 Minuten. Baustellenstau gibt es auf der Gadertaler Staatsstraße zwischen Bickolein und Zwischenwasser in beiden Fahrtrichtungen. Stop and Go auch auf der Grödner Staatsstraße wegen Überlastung bei St. Ulrich talauswärts. Und in Lana staut bei der Baustelle auf der Meraner Straße dorfeinwärts. Von der Brenner Autobahn gibt's grünes Licht. Eine gute Fahrt.
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0: Ab ins Lido, zum Mittag ein paar Pommes essen und dann einfach abtauchen. Und sobald Sie auftauchen, hören Sie uns bestenfalls.

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0: Irgendwas. Kodo und Döf hier auf Radio Tirol. Einen schönen Vormittag von mir, Deborah Spauber. Das ist schon der Donnerstag, zweite Wochenhälfte. Bisschen feiern ist angesagt heute Abend.
1: Heidi Meran.
2: Hunderttausende verkaufte Alben, Songs, die jeder schon mal gehört hat und unzählige Live-Auftritte und Kilometer auf Tour. Wolfgang Ambros, der österreichische Kultmusiker, spielt heute ab 21 Uhr beim World Music Festival in den Gärten von Schloss Dartmannsdorf. Es gibt noch ein paar Tickets, also schnell zugreifen. Sein aktuelles Programm Best Of spricht für sich, nur das Beste aus 50 Jahren Bühnengeschichte.
3: Bei uns im Finchgau.
2: Er thront über ganz Südtirol. Der Ortler, seit jeher ein spannender Ort, der anzieht. Ein Rundgang durch die Geschichte, Kultur und Tourismusentwicklung des Ortlergebiets, von den Pionieren Suldens über die Zeit des Ersten Weltkriegs bis hin zu den faszinierenden Mineralien der Region, gibt es heute im Museum für das Ortlergebiet in der Grundschule Stils ab 21 Uhr.
4: Heint bei uns in Lana.
2: Ab nach draußen. Dort spielt das Leben. Es ist wieder Zeit für die langen Donnerstage in Lana. Die Geschäfte haben lange offen. In den Bars wird's richtig kommod. Live-Musik gibt's an allen Ecken und Standeln. Und ein toller Sommerabend. Gemütliches Beisammensein und der Mordshitz garantiert. Lana 23 ab 19 Uhr bis 23 Uhr am Kries.
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5: Hallo aus der Radio Tirol Service Redaktion. Es ist kurz nach 11:30 Uhr. Mein Name ist Nadine.

0: dann zwischen Oberfintel und Kirns und weiter Richtung Innichen zwischen Bruneck und Bercha. Mal sind Baustellen, mal Überlastung. Gut 4,5 Kilometer Stop and Go auf der Brenner Autobahn in Nordtirol, Richtung Süden zwischen Matrei und Nösslach. Und Baustellenstau wird uns von der Gadertaler Staatsstraße gemeldet. Zwischen Bicolein und Zwischenwasser lange Kolonne in beiden Fahrtrichtungen.
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0: Bestes Berg- und Badewetter. Sonnenschein weit und breit. Diese paar Wolken bleiben auch harmlos. Bei maximal 26 bis 35 Grad noch. Der Nordwind kommt vor allem in den nördlichen Tälern in Schwung. Gerade hat der Brenner 23 Grad, in St. Martin in Thurn auch 23, in Gagazon 27 und in Schludern 26 Grad. Auch morgen machen wir mit diesem Mega-Wetter weiter. Einzelne Gewitter tauchen voraussichtlich dann gegen Abend auf. Zwischen 27 und 34 Grad sind drin.

0: Der Radio Tirol Vormittag. Hallo, ich bin Deborah Sparber. Donald Trump ist außerhalb der USA nicht gerade beliebt. Auch unter den europäischen Politikern macht er sich mit Zöllen und andauernden Drohungen wirklich keine Freunde. Jetzt beim NATO-Gipfel in der Türkei war aber alles ganz anders. Die Töne gegenüber Trump waren auf einmal sehr versöhnlich. Florian Scheringer in unseren Nachrichten.
1: Die europäischen Staats- und Regierungschefs haben Trump förmlich hofiert. Ministerpräsidentin Meloni hat ihr Verhältnis zu Trump trotz aller Provokationen und Anschuldigungen als freundlich bezeichnet. Und NATO-Generalsekretär Rutte hat sogar die US-Angriffe auf den Iran begrüßt. Sie seien absolut notwendig. Warum sie das tun und ob der freundliche Ton gegenüber Trump auch nach hinten losgehen könnte, das hören Sie gleich im Südtirol-Journal Mittagsmagazin.
0: Um 12 geht's auch heute pünktlich los hier auf Radio Tirol.
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1: Guten Tag, ich bin Florian Scheringer. Plötzlich heile Welt, wieso Trump beim NATO-Gipfel so umschmeichelt wurde. Ortspolizei außen vor, warum Südtirol einen besseren Notruf bekommen soll. Es vergeht kein Tag, an dem Donald Trump nicht gegen Europa oder den Rest der Welt wettert. Einmal findet er die Handelsbeziehungen unfair und droht mit riesigen Strafzöllen. Ein anderes Mal will er Grönland erobern. Und dann schimpft er wieder darüber, dass die Europäer zu wenig für die Verteidigung ausgeben. Von all diesen Spannungen zwischen Europa und den USA war jetzt beim NATO-Gipfel in der Türkei aber überraschend wenig zu spüren. Stattdessen gab es lobende Worte und eine scheinbar freundschaftliche Atmosphäre. NATO-Generalsekretär Mark Rutte sagte nach dem Gipfel sogar, wir sollten Donald Trump dafür loben, dass die NATO jetzt so viel stärker ist.
2: We should praise Donald Trump for the fact that NATO is so much stronger.
1: Auch Ministerpräsidentin Meloni hat ihr Verhältnis zu Trump bei dem Treffen als freundlich bezeichnet, trotz aller Provokationen und Anschuldigungen in den letzten Wochen. Trump fühlt sich von solchen Aussagen offensichtlich geschmeichelt.
3: America is back. We're respected again like maybe never before. We are so respected.
1: Amerika sei zurück und so respektiert wie nie zuvor, sagt Trump. Ist der Streit zwischen den USA und Europa jetzt also auf einmal vergessen? Nein, sagt der Innsbrucker Politikwissenschaftler Franz Eder. Für die NATO sei es aber sehr wichtig, zumindest nach außen hin weiter stark aufzutreten und sich nicht selbst ins Aus zu manövrieren.
4: Deswegen ist es besser, man macht gute Miene zu bösem Spiel, als dass man die Konflikte, die es gibt und die gibt es auch weiterhin, offen nach außen trägt. Was man hier auch versucht, man versucht Trump wie ein kleines Kind zum Hätscheln, ihm das Gefühl zu geben, dass er vielleicht wirklich so toll ist, wie er glaubt zu sein, um eben nicht noch größeren Schaden anzurichten.
1: Bei Trump könne so eine Taktik durchaus funktionieren, sagt Eder. Viel Lob bekommt er für seine Politik ja üblicherweise nicht, außer vielleicht von seinen eigenen Anhängern. Auch im eigenen Land wird er immer unbeliebter.
4: Trump sehnt sich hier jetzt nach Zuspruch und er nimmt alles mit, was er bekommen kann. Und wenn er jetzt behaupten kann, die NATO-Staaten würden ihn respektieren, so wie nie zuvor, dann ist es etwas, was er vielleicht wirklich glaubt und was er auch braucht und was ihm momentan gut tut, was vielleicht dafür sorgt, dass er jetzt die nächsten Stunden, und ich rede hier wirklich von Stunden und nicht mehr nur von Tagen, gut zu sprechen ist auf die NATO und die Verbündeten.
1: Trump hat zwar erreicht, dass die Partnerländer mehr Geld für die Verteidigung ausgeben, dass die Europäer vor Trump einknicken, glaubt Franz Eder aber nicht. Stattdessen steckt er hinter den Schmeicheleien wohl eine Strategie.
4: Ich glaube, die spielen einfach auf Zeit. Die große Hoffnung ist es natürlich, diese Administration Trump, die noch 2 Jahre dauern wird, ab Herbst, dass man diese Administration irgendwie überlebt und dass man dieses Bündnis bis dorthin noch irgendwie am Leben erhält, in der Hoffnung, dass dann ein neu gewählter Präsident der NATO wieder neues Leben einhaucht. Und ich glaube, bis dorthin wird man alles tun und auch solche Schmeicheleien und solche Aktionen, wie wir sie jetzt in Ankara sehen, einfach versuchen umzusetzen, um eben den größt anzunehmenden Unfall, nämlich ein Ende der NATO und ein Austritt der USA aus der NATO, den ich für unwahrscheinlich halte, wohlgemerkt, um das eben zu verhindern.
1: Langfristig könne man es so einem unberechenbaren Menschen wie Trump eh nicht recht machen, sagt Politikwissenschaftler Eder. Für die NATO sei es schon ein Erfolg, wenn Trump zufrieden in den Flieger nach Hause steigt. Morgen wird er seine Meinung wahrscheinlich eh schon wieder ändern. Wenn wir den einheitlichen Notruf 112 wählen, dann landen wir zuerst in der Zentrale in Bozen. Anschließend verständigt der Mitarbeiter dort alle notwendigen Rettungskräfte. Weißes Kreuz, Feuerwehr, Karabinieri. Nicht verständigt hingegen wird die Ortspolizei. Sie ist nicht an die Landesnotrufzentrale angebunden. Und das ist ein Problem, sagen die Grünen. Birgit Locher, sie fordern, dass sich das ändern soll.
5: Ja, sie haben dazu einen Beschlussantrag im Landtag eingebracht. Aktuell ist es nämlich so, wer die Ortspolizei braucht, muss zuerst die jeweilige Telefonnummer raussuchen und dann auch noch auf die Öffnungszeiten achten. Denn 24 Stunden sind die Ortspolizisten nicht erreichbar. Das ist erstens sehr mühsam und zweitens kostet es viel Zeit, wenn man sich in einer Notsituation befindet, sagt Madeleine Rohrer von den Grünen.
6: Jetzt bietet das neue Landesgesetz eine Möglichkeit, aufgrund der Stärkung und der Aufwertung der Ortspolizei, dass hier auch die Voraussetzungen geschaffen werden, dass die Ortspolizei Schritt für Schritt, also Gemeinde für Gemeinde, auch in die einheitliche Notrufzentrale aufgenommen wird. Und damit gibt es eine Nummer, die man sich ganz einfach merken kann, die 112, und damit erreicht man alle blauen Lichtorganisationen.
5: Das Thema ist zwar aktuell und wichtig, dieser Antrag aber überflüssig. Das sagt Sicherheitslandesrätin Uli Meier. Es wird nämlich schon daran gearbeitet, die Ortspolizei in die Landesnotrufzentrale aufzunehmen. Doch zuerst müssen dafür die Voraussetzungen geschaffen werden.
7: Beispielsweise eine gesicherte und kontinuierliche Erreichbarkeit der Lokalpolizei und auch eine klare Definition der Einsatzbereiche. Deswegen werden wir schrittweise vorgehen, weil natürlich nicht alle Gemeinden gleichzeitig und rasch die Korpsgrößen erreichen werden. Dafür muss auch erst einmal das Personal gefunden werden.
5: Aber in welchen Fällen werden Notrufe überhaupt an die Ortspolizei weitergeleitet? Wolfgang Furkler, Vizekommandant der Brunnerker Ortspolizei, sagt, ab und zu werden sie von der Landesnotrufzentrale zu Unfällen gerufen. Dann nehmen sie etwa die Daten der Beteiligten auf oder regeln den Verkehr. Dass sie bald fix bei der 112 integriert sein könnten, findet er gut. Denn die Ortspolizei kann dann bestimmte Fälle allein übernehmen.
8: Wir sind auch tätig im Umweltbereich, illegalen Müllablagerungen und so weiter. Also irgendein Bürger stellt eine gravierende Müllablagerung fest, dann kann er ja auch schon die 112 machen. Das wäre dann eventuell ein Kernaufgabengebiet, wo die Ortspolizei hingeschickt wird.
5: Seit 2017 gibt es die einheitliche Notrufnummer 112. Voriges Jahr sind über 260.000 Anrufe eingegangen. Wann da auch die Fälle für die Ortspolizei dazukommen, ist aktuell noch nicht klar.
1: Reparieren statt wegschmeißen. Schon bald werden die Hersteller in die Pflicht genommen. Gleich mehr dazu in unseren Kurznachrichten.
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1: Ein kaputter Staubsauger oder Kühlschrank könnte oft leicht repariert werden. Aber es fehlen Ersatzteile und die Reparatur ist teuer. Deshalb landen die Geräte meist auf dem Müll. Mit einer neuen Verordnung der EU ist damit bald Schluss. Gunde Pichler mit den Kurznachrichten.
11: Ja, die EU hat nämlich vor 2 Jahren das Recht auf Reparatur eingeführt. Alle Mitgliedstaaten müssen die Voraussetzungen schaffen, dass Reparaturen möglich und Geräte länger genutzt werden. Bis Ende Juli müssen die Staaten das auch durchsetzen. Darauf weist die Verbraucherzentrale Südtirol hin. Jetzt brauche es einen Kulturwandel, damit die Frage erst gar nicht aufkomme, ob Neukauf günstiger ist als Reparatur, sagen die Verbraucherschützer. Scharfe Kritik kommt vom Team K, was die hohen Ausgaben des Landes für die Sanität während Olympia in Antholz angeht. Wie der Landtagsabgeordnete Franz Blohner vorrechnet, liegen die Kosten bei mehr als 2 Millionen Euro. Die Stiftung Mailand Cortina erstattet dem Südtiroler Sanitätsbetrieb knapp 500.000 Euro, den Rest müsse das Land selbst aufbringen. Einige Ausgaben, wie etwa für Hubschrauber, Sanitätspersonal und Geräte, seien nicht gerechtfertigt. Das Sanitätspersonal etwa sei schon fest angestellt und bei den Geräten wie Ultraschall und Röntgen wisse man nicht, wohin die nach Olympia verteilt worden sind. Die Allianz für Kultur schaut mit gemischten Gefühlen aufs neue Schuljahr. Sie fürchtet nämlich, dass die Proteste der Lehrer weitergehen und es immer noch keine Ausflüge und Besuche in Museen und Theater geben wird. Und das setze wiederum die Kulturschaffenden unter Druck, sagt die Vorsitzende der Allianz, Anna Hilber. Sie bedauert es außerdem, dass den Schülern der Zugang zu Kunst und Kultur erschwert wird. Immer mehr Flächen rund um die Kraftwerke in Südtirol werden begrünt mit Blumenwiesen und Pflanzen. Jetzt haben Dachverband für Natur- und Umweltschutz und die Energiegesellschaft des Landes Alpeia eine neue Vereinbarung geschlossen. Viele Umspannwerke wie in Glurns und Auer haben schon Blumenwiesen. Neue kommen dazu, darunter die Kraftwerke in Laas und Zahntal und die Wasserfassung Klausen. Die Hausärzte in Südtirol sind gegen die neue staatliche Regel, dass sie in den Gemeinschaftshäusern verpflichtend Dienst tun müssen. Vorgesehen sind 6 Stunden pro Woche. Die Hausärzte sagen, dass dadurch die ärztliche Tätigkeit in der eigenen Gemeinde und in den Seniorenheimen zu kurz kommen könnte. Und sie fordern, dass die Allgemeinmedizin als eigener Facharzttitel anerkannt wird. Auch heute gibt es wieder Chaos im italienischen Bahnverkehr, diesmal in Kalabrien. Grund dafür sind Schäden an Gleisen. Es handelt sich um Sabotage, sagt die Eisenbahngesellschaft RFI. Auf mehreren Abschnitten seien Kabel durchtrennt worden. Viele Züge sind ausgefallen, andere haben große Verspätungen. Arbeiter sind dabei, die Schäden zu beheben. Der Zugverkehr in Kalabrien rollt langsam wieder an.
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11: Der Facebook-Konzern Meta baut wieder ein Rechenzentrum, diesmal in Kanada. Es ist das 33. von Meta weltweit. Der Konzern investiert derzeit hunderte Milliarden Dollar in den Ausbau seiner KI-Infrastruktur, weil die künstliche Intelligenz boomt. Das neue Zentrum entsteht in der Provinz Alberta. Es hat eine Leistung von 1 Gigawatt und kostet umgerechnet rund 8 Milliarden Euro. Die neue Anlage wird so viel Strom verbrauchen wie 800.000 Haushalte zusammen, und zwar für Betrieb und Kühlung. Meta will die Stromerzeugung für das Projekt komplett selbst finanzieren. Dafür wird Erdgas verwendet. Noch ein Blick auf die Börsen in Europa. Sie sind im Plus. MIP-Index in Mailand mit 0,9%, DAX in Frankfurt nur leicht mit 0,2%.
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1: Viele Südtirolerinnen und Südtiroler fahren jetzt in den Sommerferien ans Meer. Vielleicht geht es auch für Sie bald in den Urlaub. Und wer mit Kindern verreist, muss nicht nur beim Kofferpacken an alles denken, sondern auch rechtlich gibt es einiges zu beachten.
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12: Wenn man ins Ausland fährt, dann muss jedes Familienmitglied seinen eigenen Ausweis dabei haben, auch jedes Kind. Das kann entweder die Identitätskarte oder der Reisepass sein, sagt Rechtsanwalt Alexander Kritzinger.
13: Heute muss jedes Kind einen Ausweis haben, auch einen Reisepass. Also nicht müssen, aber es hat einen eigenen Reisepass und ist nicht mehr bei den Eltern eingetragen. Also das ist einmal der große Unterschied. Wenn man also ins Ausland fährt, muss das Kind einen Ausweis dabei haben.
12: Das gilt aber nur für die eigenen Kinder. Wenn auch Kinder aus anderen Familien mitkommen, dann braucht es noch andere Dokumente.
13: Wenn man jetzt aber einen Freund oder eine Freundin des Kindes mitnimmt, das unter 14 ist, dann braucht es auch eine sogenannte Begleiterklärung, die die zuständige Questur ausstellt. Kinder zwischen 14 und 18 können auch alleine verreisen, dort braucht es diese Erklärung nicht mehr.
12: Diese Begleiterklärung müssen die Eltern des mitreisenden Kindes beantragen. Und wie schaut es bei Flugreisen aus? Dürfen Kinder und Jugendliche alleine fliegen? Kritzinger?
13: Also wenn es 14 Jahre alt ist, ja. Ansonsten muss es eine Begleitperson haben. Das heißt, für die Zeit, dass es im Flugzeug verbringt, muss es eine Begleitperson dabei sein.
12: Jugendliche zwischen 14 und 18 dürfen zwar alleine verreisen, allerdings dürfen sie sich rein rechtlich nicht alleine von zu Hause entfernen. Damit es hier nicht zu Problemen kommt, rät Rechtsanwalt Kritzinger, dass Jugendliche sicherheitshalber eine Erklärung vom Notar mitnehmen, dass die Eltern auch ganz offiziell mit ihrer Reise einverstanden sind.
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1: Traumhaft sonnig ist es heute, so richtig hochsommerlich. Schon jetzt zum Mittag messen wir stellenweise knapp 30 Grad und am Nachmittag geht's hoch auf bis zu 35 Grad im Unterland. Dazu bleibt es super sonnig mit kaum einer Wolke am Himmel. Dieter Peterlin vom Landeswetterdienst, wie geht's in den nächsten Tagen weiter?
14: Hochsommerwetter pur, auch in den nächsten Tagen mit einem kleinen Schönheitsfehler, könnte man sagen. Und zwar morgen und übermorgen. Da sind nämlich wieder einzelne Hitzegewitter möglich, immer am Nachmittag und Abend. Am Samstag wahrscheinlicher als am Freitag und am Sonntag ist es dann schon wieder überall stabil. Höchstwerte bis auf weiteres 34, 35 Grad.
1: Das war das Südtirol-Journal Mittagsmagazin vom Donnerstag. Wenn Sie mögen, dann hören wir uns morgen wieder zur selben Zeit. Ich bin Florian Scheringer. Schönen Nachmittag.
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16: 11:45. Schönen Donnerstag wünsche ich Ihnen. Überlastung und dann noch eine Unfallstelle. Greta Gruber.
17: Auf der Brenner Staatsstraße sind auf der Geraden bei Schrambach 3 Autos aufeinander gekracht. Es ist nur Blechschaden und die Einsatzkräfte sind vor Ort. Einspurig geht es hier vorbei, staut in beiden Fahrtrichtungen rund 1 Kilometer zurück. Überlastet ist einmal die Brennerautobahn in Nordtirol Richtung Süden zwischen Steinach und dem Brenner. Sie verlieren rund 10 Minuten. Und auf der Bussertaler Staatsstraße 1 Kilometer Stau Richtung Brixen zwischen Mühlbach und Schaps. Eine sichere Fahrt.
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16: Ganz herzlich willkommen und hereinspaziert zur schönsten Musik aller Zeiten.

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Louis Armstrong, What a Wonderful World, die schönste Musik aller Zeiten und die größten Stars hier auf Radio Tirol. Wir haben die Nachricht schon gehört, Bonnie Tyler ist tot. Die 75-jährige Sängerin ist gestern Abend im Krankenhaus in Portugal verstorben. Die britische Rocksängerin hat uns seit vielen Jahrzehnten mit ihren Songs begleitet und angefangen hat alles mit diesem Lied vor genau 50 Jahren, Lost in France.

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0: Schöne Mittagszeit.
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0: Kurz nach 12:30, da gibt es Überlastungskolonnen auf der Brenner Autobahn. Greta Gruber.
2: Richtung Süden staut es rund 2 Kilometer bei Rovereto Nord zurück. Und dann auf Nordtiroler Seite verlieren sie zwischen Steinach und dem Brenner in beiden Fahrtrichtungen rund 10 Minuten. Von unseren Stadtstraßen passt's.
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0: Ja, hat schon eine bemerkenswerte Stimme. Frankie Boy, Frank Sinatra, Summer Wind. Einen schönen Mittag wünsche ich Ihnen. Ich weiß nicht, wie es Ihnen so geht, aber ich sage einfach nur, langsam geht's zu Ende mit der längsten Fußball-WM der Geschichte. 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Juli. 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

I ricchi e poveri sarà perché ti amo. Die schönste Musik aller Zeiten. Da sind wirklich Klassiker dabei, die entweder original von den Stars gesungen werden oder einmal nachgesungen wurden oder die es schon früher gab und dann haben sie später Erfolg gefeiert, mehr Erfolg als bei dem nächsten Song hier, egal ob das Original von Dolly Parton 9 to 5 oder eben Morning Train von Sheena Easton. Der Song katapultierte die schottische Sängerin Anfang der 80er über Nacht zum Weltstar. Sheena Easton, Morning Train.

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5: Schöne Mittagszeit. Radio Tirol hier am 9. Juli. Es ist Donnerstag, es ist 13 Uhr. Und das sind die Radio Tirol Nachrichten.
6: Gute Noten für das Gesundheitswesen in Südtirol. Sprechstunden zur Suchtberatung starten heute auch im Gardatal. Das schöne Sommerwetter geht weiter. Ich bin Sabrina Fleischmann. Grüß Gott.
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6: Das Gesundheitswesen in Südtirol ist gut aufgestellt. Das geht aus dem neuen gesamtstaatlichen Report für die Gesundheit hervor. Vor allem bei Versorgung, Behandlung und Angemessenheit der Leistungen kann deshalb Sanitätsbetrieb punkten. Der Gesundheitsreport wird jedes Jahr vom Forschungsinstitut CREA erstellt. Landesrat Hubert Messner sagt, dass die guten Ergebnisse auch den Mitarbeitenden im Gesundheitswesen zu verdanken seien. Und sie seien auch Ansporn, das Gesundheitssystem weiter zu verbessern. Dazu werden auch die Gemeinschaftshäuser beitragen, die schrittweise in Betrieb gehen. Sprechstunden für Jugendliche, Angehörige und Erwachsene zu Themen wie Alkohol, Drogen, Spiel und Kaufsucht gibt es ab sofort auch im Gardatal. Und zwar einmal im Monat am Donnerstagnachmittag von 17 bis 19 Uhr. Der Dienst für Abhängigkeitserkrankungen bietet die Sprechstunden an. Heute findet die erste statt im Jugenddienst Gardatal in St. Martin in Thurn. Die Sprechstunden sind gratis, anonym und es braucht auch keine Voranmeldung. Heute in einer Woche beginnt der Sommerschlussverkauf in Südtirol und zwar gleichzeitig in allen Bezirken. Das haben Handelskammer und Kaufleute vereinbart. Nur in den Tourismusorten beginnt die Schnäppchenjagd erst am 21. August. Die britische Sängerin Bonnie Tyler ist tot. Sie wurde 75 Jahre alt. Große Erfolge feierte Tyler in den 1980er Jahren. Insgesamt hat sie mehr als 80 Singles und 18 Studioalben aufgenommen. Bonnie Tyler wurde seit Ende April in einem Krankenhaus in Portugal behandelt, und zwar zwischenzeitlich auch im Koma. Philipp Detlefs mit einem Nachruf.
7: Die Stimme von Bonnie Tyler war unverwechselbar, kraftvoll, rau und authentisch. Mit Hits wie Total Eclipse of the Heart oder Holding Out for a Hero schuf die Waliserin unsterbliche Rockhymnen. Bonnie Tyler hieß eigentlich Gaynor Hopkins, aber um Verwechslungen mit einer anderen Sängerin zu vermeiden, erfand sie ihren Künstlernamen. Ihre Karriere begann durch einen glücklichen Zufall, als ein Talentsucher aus London versehentlich ihren Auftritt in einem Club sah und sie unter Vertrag nahm.
6: 2 Wochen sind seit dem verheerenden Erdbeben in Venezuela vergangen und jetzt setzt sich Präsidentin Rodriguez dafür ein, dass blockiertes Auslandsvermögen des Landes als Katastrophenhilfe locker gemacht wird. Sie habe den Internationalen Währungsfonds gebeten, die Geldreserven freizugeben, sagte die Präsidentin. Das Geld soll Familien in den Erdbebengebieten zugutekommen. Mittlerweile ist die Zahl der Todesopfer auf über 3.800 gestiegen und fast 17.000 Menschen sind verletzt worden. Der Nachmittag wird sonnig und heiß. Wir schauen gleich auf die aktuellen Temperaturen.
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5: Schöne Mittagszeit, kurz nach eins. Wolken suchen Sie? Da findet man noch ganz, ganz einzelne nur. Retter Gruber.
12: Ansonsten einfach strahlend blauer Himmel und ganz viel Sonne, soweit das Auge reicht. Da heizt es auch ordentlich auf. 27 bis 35 Grad könnten sich ausgehen. Und die halten wir auch noch Richtung Wochenende. Dazu so sonniges Juliwetter und vereinzelt gibt es morgen und am Samstag Gewitter. Jetzt hat es in Deutschnofen 22 Grad, in Last 29, in Stasing 26 und in Mühlen 27 Grad.
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12: Ein paar Minuten länger wegen Überlastung braucht es auf der Brennerautobahn Nordtiroler Seite zwischen Steinach und dem Brenner in beiden Fahrtrichtungen. Sonst läuft es auf unseren Straßen. Eine angenehme Fahrt.
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5: Ja, schön, dass Sie dabei sind. Worauf warten Sie noch? Auf die schönste Musik aller Zeiten? Ja, die haben wir für Sie. Oder auch auf den Kaffee nach dem Essen? Ich warte auch darauf. Mahlzeit. Schönen Donnerstag.

Kim Carnes steht 1981 mit diesem Song, mit ihrem Song über die Augen von Schauspielerin Bette Davis auf Platz 1 der US-Charts. Und auch die Schauspielerin selber, Bette Davis, liebt die Komposition. Sie hat den Autoren des Songs einen Brief geschrieben, sich bedankt, dass die beiden sie wieder aus der Versenkung geholt hätten, und schickt Rosen als Kim Carnes mit Bette Davis Eyes 1981 auch noch den Grammy gewinnt. 8 Jahre lang übrigens konnte Bette Davis den Song über ihre Augen noch live im wahrsten Sinne des Wortes genießen.

0: Ein Remix 2025, Bernhard Brink. Alles braucht seine Zeit, kurz vor 13:30. Schönen Donnerstag.
1: Heidi Meran.
2: Hunderttausende verkaufte Alben, Songs, die jeder schon mal gehört hat und unzählige Live-Auftritte und Kilometer auf Tour. Wolfgang Ambros, der österreichische Kultmusiker, spielt heute ab 21 Uhr beim World Music Festival in den Gärten von Schloss Tautmannsdorf. Es gibt noch ein paar Tickets, also schnell zugreifen. Sein aktuelles Programm Best Of spricht für sich, nur das Beste aus 50 Jahren Bühnengeschichte.
3: Bayerns im Finchgau.
2: Er thront über ganz Südtirol. Der Ortler, seit jeher ein spannender Ort, der anzieht. Ein Rundgang durch die Geschichte, Kultur und Tourismusentwicklung des Ortlergebiets, von den Pionieren Suldens über die Zeit des Ersten Weltkriegs bis hin zu den faszinierenden Mineralien der Region, gibt es heute im Museum für das Ortlergebiet in der Grundschule Stils ab 21 Uhr.
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1: Einen schönen Nachmittag wünsche ich Ihnen. Wir schauen natürlich gerne auf unsere Straßen und da sehen wir einfach nur grünes Licht.
2: Auf der Brenner Autobahn und den Staatsstraßen geht's gut voran. Bei Fragen oder Meldungen gern anrufen. 817 50 50, unsere Radio Tirol Verkehrshotline.
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2: Sonnenschein genießen heute den ganzen Tag lang. Nur ein paar harmlose Quellwolken schauen vorbei. Zum Schwimmen auch die perfekten Temperaturen. 32 Grad hat es in Gargazon, 28 in Bruneck und Sarntein und 30 Grad in Salurn. 27 bis 35 Grad könnten da noch drin sein. Auch die nächsten Tage sind voller Sonne und heißen Temperaturen. Einzelne Gewitter schauen da morgen und am Samstag nachmittags vorbei.
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0: Dieser Song hier von Reinhard Fenrich. Ja, der gehört einfach zu ihm, der passt zu ihm und der ist so richtig im Sommer gut angekommen. Schöne Donnerstagnachmittag mit Radio Tirol, auch mit Smokey oder den Foundations. Wir freuen uns für Sie und mit Ihnen auf einen feinen Nachmittag.
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5: Einen schönen Nachmittag. Um 14 Uhr jetzt die Radio Tirol Nachrichten.
6: Gutes Zeugnis für Südtirols Gesundheitswesen. Trauer um Sängerin Bonnie Tyler. Das Wetter, die Sonne treibt die Temperaturen weiter nach oben. Ich bin Sabrina Fleischmann. Guten Nachmittag.
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6: Das Gesundheitswesen in Südtirol ist gut aufgestellt. Das geht aus dem neuen gesamtstaatlichen Report für die Gesundheit hervor. Vor allem bei Versorgung, Behandlung und Angemessenheit der Leistungen kann der Südtiroler Sanitätsbetrieb punkten. Gesundheitslandesrat Hubert Messner sagt, dass die guten Ergebnisse auch den Mitarbeitenden im Gesundheitswesen zu verdanken seien. Und sie seien auch Ansporn, das Gesundheitssystem weiter zu verbessern. Dazu würden auch die Gemeinschaftshäuser beitragen, die schrittweise in Betrieb gehen. Sprechstunden für Jugendliche, Angehörige und Erwachsene zu Themen wie Alkohol, Drogen, Spiel und Kaufsucht gibt es ab sofort auch im Gardatal. Und zwar einmal im Monat am Donnerstagnachmittag von 17 bis 19 Uhr. Der Dienst für Abhängigkeitserkrankungen bietet die Sprechstunden an. Heute findet die erste statt im Jugenddienst Gardatal in St. Martin in Thurn. Die Sprechstunden sind gratis, anonym und es braucht auch keine Voranmeldung. Nach dem NATO-Gipfel in der Türkei könnte man meinen, dass die Spannungen zwischen Europa und den USA vorbei sind. Viele der europäischen Staats- und Regierungschefs und auch NATO-Generalsekretär Rutte haben US-Präsident Trump gelobt. Der Innsbrucker Politikwissenschaftler Franz Eder sagt, sie machen das, um nach außen hin geeint und stark aufzutreten.
7: Deswegen ist es besser, man macht gute Miene zu bösem Spiel, als dass man die Konflikte, die es gibt und die gibt es auch weiterhin, offen nach außen trägt. Was man hier auch versucht, man versucht Trump wie ein kleines Kind zu umhätscheln, ihm das Gefühl zu geben, dass er vielleicht wirklich so toll ist, wie er glaubt zu sein, um eben nicht noch größeren Schaden anzurichten.
6: Trump fühlte sich von dem ganzen Lob offensichtlich geschmeichelt. Er sagte nach dem Treffen, die USA seien so respektiert wie noch nie zuvor. Bonnie Tyler ist tot. Die britische Sängerin ist im Alter von 75 Jahren gestorben. Sie lebte in Portugal und wurde dort seit Ende April in einem Krankenhaus behandelt. Wegen ihrer schweren Erkrankung musste Tyler auch eine für den Sommer geplante Tournee absagen. Entdeckt wurde Tyler Mitte der 1970er Jahre durch den Irrtum eines Talentsuchers, der eigentlich einen anderen Sänger beobachten wollte. Kurz darauf hat sie dann in London ihre erste Single aufgenommen. In ihrer langen Karriere hat Tyler mehr als insgesamt 18 Studioalben veröffentlicht. Noch zum Fußball. Der FC Südtirol meldet eine Neuverpflichtung. Es ist der 22-jährige Angreifer Kenny Medimixtur, der von der Karibikinsel Guadeloupe stammt und zuletzt in der dritten Liga in Frankreich gespielt hatte. Jetzt wechselt er zum FCS und hat dort einen 3-Jahres-Vertrag unterschrieben. Sommer pur steht heute auf dem Wetterprogramm. Gleich die Einzelheiten.
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5: Ja, wenn der Kaffee heute zum Essen kalt ist, kein Problem. Ist gestattet. Greta Grober.
10: Es ist wieder richtig hochsommerlich bei 27 bis 35 Grad maximal. In Franzenswester hat es jetzt 29 Grad, in Natunz 31, in Indonesien 27 und in Montan 30 Grad. Heute und auch die nächsten Tage bleibt es super sonnig und heiß. Morgen sind auch einzelne Gewitter möglich.
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10: Auf unseren Straßen mit der Brenner Autobahn sieht es gut aus. Alle unterwegs, eine angenehme Fahrt.
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5: Haben Sie den Platscher gehört? Das waren die Nachbarn in ihrem Schwimmbad. Und Sie schauen mal wieder nur durch die Finger oder über den Zaun. Genießen Sie es trotzdem, diese schöne Sommerzeit hier mit Radio Tirol.

Musiker Südtirol Giorgio Moroder. Einen schönen Nachmittag wünschen wir. Augen schließen. Die Abendsonne fühlen. Endlose Highways und ein Song, der einfach Musikgeschichte geschrieben hat. Wir tauchen jetzt ein in diese ganz besondere kalifornische Nacht mit dem legendären Klassiker von den Eagles, Hotel California.

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2: Im oberen Finchgau. Sebastian Briert ist der Geschäftsführer in Geneve und bei der Heideralm und stellt gerade die Zelte auf. Reden wir gleich drüber nach einem traumhaften Blick erstmal in die Umgebung und natürlich einem Wandertipp.
3: Was ich auf jeden Fall empfehlen kann, ist der Höhenweg. Der startet entweder von der Heideralm aus oder von der Umlaufbahn bis Geneve, von der Bergstation aus. Und der Blick auf den See ist perfekt. Ich glaube, überhaupt jeden Tag, wenn das Wetter so schön ist, empfiehlt sich das. Es ist eine leichte Wanderung, für alle leicht zu bewältigen. Deswegen ist das sicher ein guter Tipp.
2: Ja, und jetzt zurück zum Zelt aufstellen. Die braucht ihr fürs Wochenende.
3: Ja, genau. Wir haben direkt im Dorf Reschen ein Zeltfest. Es ist für ein Bezirksmusikfest und da haben wir einen Umzug geplant mit ungefähr 500 Teilnehmern. Ich glaube, das wird sicher eine flotte Veranstaltung und ist sicher sehenswert.
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0: wunderschön.
1: Howard Carpendale, ja. Gefolgt von Madonna, naja, solange er nicht sagt, verfolgt. La Isla Bonita. Das sind die Klassiker hier am Donnerstag.

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1: Einen schönen Nachmittag.
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1: Um 3:15 jetzt. Auf unseren Straßen passt's, Greta Gruber.
3: Auch von der Brenner Autobahn werden uns keine Probleme gemeldet.
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3: Bei kaum einem Wölkchen macht die Sonne immer heißer und heißer. In Kodatsch hat es 32 Grad, in Sterzing 27, in Oberfintel 29 und in Gargazon 34 Grad. Auch die nächsten Tage sind hochsommerlich. 27 bis 34 Grad sind drin. Bei so viel Hitze entstehen morgen und am Samstag auch das ein oder andere Gewitter.
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0: Elton John hier auf Radio Tirol. Einen schönen Nachmittag. Ich bin Renate Holzner. Kein oder sagen wir mal fast kein Tag ohne die Musik von Bonnie Tyler. Seit die britische Sängerin vor genau 50 Jahren ihre große Karriere mit Lost in France gestartet hat, ging es dann weiter mit Songs wie Total Eclipse of the Heart, ihrem wirklich größten Erfolg. Und dann ihr plötzlicher Zusammenbruch vor wenigen Wochen. Not-OP in einem Krankenhaus in Portugal. Seither immer wieder kurze Meldungen. Naja, keine guten Nachrichten, sagen wir mal so. Und heute dann die Nachricht. Bonnie Tyler hat's nicht geschafft. Bei uns gleich ein großer Bonnie Tyler-Fan, unsere Gewinnerin der Radio Tirol Konzertreise nach Wien. Wie sie die britische Sängerin erlebt hat, das hören wir gleich.
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0: 10 vor 3, schönen Nachmittag mit Radio Tirol. Ich bin Renate Holzner. Sie hat's nicht geschafft. Bonnie Tyler ist gestern Abend gestorben. Die britische Sängerin ist 75 Jahre alt geworden, hat bis zuletzt auf den Bühnen der Welt gestanden. Live in Wien erlebt hat die Rocksängerin auch unsere Radio Tirol Konzertreisengewinnerin Madeline Ladurner aus Kastelbell.
1: Die Stimmung war wirklich voll gut. Und es war auch lustig zu sehen, was da, also ich habe mir gedacht, das sind sicher noch als eher ältere Leute, aber da war wirklich alles gemischt. Also von, keine Ahnung, 75 aufwärts bis 15, 16 Jahre war wirklich alles dabei. Und es war auch lustig noch zu sehen, dass die wirklich alle richtig mitgemacht haben und wirklich flott gewesen.
0: Da hat sich auch Madeline, die das Konzert mit ihrem Bruder, einem ganz großen Bonnie Tyler-Fan besucht hat, mitreißen lassen.
1: Na, war wirklich ein einmaliges Erlebnis, kann ich sagen, weil ich glaube so, wenn man das jetzt nicht geschenkt gekriegt hat, wäre ich nicht rausgefahren. War wirklich toll.
0: Ja, mitsingen ist seit dem Konzert in Wien 2023 war das übrigens auch kein Problem mehr.
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Die britische Rocksängerin Bonnie Tyler ist tot. Sie starb gestern im Alter von 75 Jahren nach kurzer, schwerer Krankheit in einem Krankenhaus in Portugal.

0: Small Faces, Lazy Sunday, schönen Nachmittag mit Radio Tirol, 15 Uhr, die Nachrichten.
1: Mehr Kontrollen gegen zu laute Motorräder. Seilbahnunternehmen wollen Sommergeschäft ausbauen. Das Wetter ist sonnig mit wenigen Wolken. Ich bin Sabrina Fleischmann, guten Nachmittag.
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1: Die Motorradkontrollen auf den Passstraßen werden verstärkt, um gegen Lärm und Raser vorzugehen. Auf der Mendelpassstraße haben die Straßenpolizei und Mitarbeiter des Landes am letzten Wochenende gemeinsam kontrolliert und mehrere Verstöße festgestellt. Bei technischen Mängeln beträgt die Strafe bis zu 340 Euro. Nicht genehmigte Umbauten am Motorrad sind noch teurer. Die Strafe kann bis zu 1.700 Euro ausmachen. Außerdem kann auch die Zulassungsbescheinigung eingezogen werden. Die Kontrollen werden den ganzen Sommer über fortgesetzt. Helmut Sartore von der Seiser Almbahn bleibt an der Spitze des Verbandes der Südtiroler Seilbahnunternehmer. Er ist als Präsident im Amt bestätigt worden. Vizepräsident bleibt Egon Seebacher von der Schnalstaler Gletscherbahn. Die Seilbahnunternehmen sind zufrieden mit der letzten Wintersaison und auch die Sommersaison ist gut angelaufen. Der Sommer wird für die Seilbahnen immer wichtiger und sie wollen mit neuen Angeboten die Saison verlängern. Beim NATO-Gipfel in der Türkei war auffällig, wie viel Lob die Europäer für US-Präsident Trump hatten. Und das, obwohl die Verhältnisse mehr als angespannt sind. Denken wir an die Zollpolitik oder die Drohung von Trump, Grönland zu annektieren. Bei Trump könnten solche Schmeicheleien durchaus funktionieren, sagt der Innsbrucker Politikwissenschaftler Franz Eder.
3: Trump sehnt sich hier jetzt nach Zuspruch und er nimmt alles mit, was er bekommen kann. Und wenn er jetzt behaupten kann, die NATO-Staaten würden ihn respektieren, so wie nie zuvor, dann ist es etwas, was er vielleicht wirklich glaubt und was er auch braucht und was ihm momentan gut tut, was vielleicht dafür sorgt, dass er jetzt die nächsten Stunden, und ich rede hier wirklich von Stunden und nicht mehr nur von Tagen, gut zu sprechen ist auf die NATO und die Verbündeten.
1: Langfristig könne man es einem aber so unberechenbaren Menschen wie Trump eh nicht recht machen, sagt Eder. Schon morgen könnte er seine Meinung wieder ändern. Bonnie Tyler ist tot. Die britische Sängerin ist im Alter von 75 Jahren gestorben. Sie war unverwechselbar durch ihre markante, rauchige Stimme. Entdeckt wurde Tyler Mitte der 1970er Jahre. In ihrer langen Karriere hat sie mehr als 80 Singles und insgesamt 18 Studioalben veröffentlicht. Noch zum Fußball. Der FC Südtirol holt neue Spieler für die nächste Saison in der Serie B. In der Verteidigung verstärkt sich der FCS mit Giacomo Stabile. Er hat in der letzten Saison für Bari gespielt und war mit Raphael Kofler auch schon in der U21-Nationalmannschaft im Einsatz. Außerdem wurde ein 22er Angreifer verpflichtet, der von der Karibikinsel Guadeloupe stammt und zuletzt in der dritten Liga in Frankreich gespielt hat. Das Wetter hat viel Sonne zu bieten. Mehr zu den Temperaturen hören Sie gleich.
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0: Wir haben es 3:04 und die Sonne ist einfach nicht zu bremsen, Greta Gruber.
9: Sie strahlt auf uns runter, begleitet von nur ein paar schönen Wetterwolken. In St. Walburg messen wir jetzt 28 Grad, in Vöss 29, in Brixen 32 und in Pfällers 22 Grad. Auch morgen bleibt so sonnig und heiß bei 26 bis 34 Grad. Am Nachmittag sind dann einzelne Gewitter dabei.
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9: Auf unseren Hauptverbindungen Widerbrenner Autobahn geht's gut voran. Kommen Sie gut an.
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0: Einen schönen Nachmittag. Ich bin Renate Holzner. Fingerspitzengefühl, das ist nicht immer einfach. Jetzt stellen Sie sich aber mal vor, Sie müssten Fingerspitzengefühl mit einem Traktor beweisen. Und dann auch noch unter Zeitdruck. Wir schauen uns gleich mal an, wie die Teilnehmer bei der Traktoren-Landesmeisterschaft das hinkriegen.

0: Barry Manilow. Sofort informiert, wenn es passiert. Ein Unfall auf der Brenner Autobahn. Greta Gruber.
1: Richtung Norden zwischen St. Michele und Neumarkt ist ein Auto gegen die Leitplanken geprallt. Steht jetzt auf der Überholspur, melden uns Radio Tirol-Hörer. Die Einsatzkräfte sind vor Ort. Leiten Sie über die Normalspur und die Notspur an der Unfallstelle vorbei. Er staut schon zurück. Unfall auf der Brenner Autobahn Richtung Norden zwischen St. Michele und Neumarkt.
0: Danke für Ihre Infos. Und Sie können sich auch welche holen gerne unter 817 50 50, die Radio Tirol Verkehrsabteilung.
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0: 12:03, wenn es um die ganz, ganz, ganz großen Liebeserklärungen in der Musikgeschichte geht, führt an diesem Mann kein Weg vorbei. Er schnappte sich die Melodie des italienischen Klassikers O Sole Mio, packte seinen unverkennbaren Hüftschwung und eine extra Portion Gefühl dazu. Und hier ist er, der King of Rock'n'Roll persönlich, Elvis Presley. It's now or never.

0: Auf Danza hier auf Radio Tirol. Einen schönen Nachmittag wünschen wir Ihnen. Ein Parcours, eine Stoppuhr und richtig viele talentierte Traktorfahrer und Fahrerinnen. Das gibt es am Sonntag in Gais bei der Traktor-Landesmeisterschaft. Mit dabei ist da auch Nadja Kritzinger aus Völs und sie weiß schon, ein Hindernis im Parcours ist besonders kompliziert.
1: Die Hexenwippe ist sicher das Herausforderndste. Meistens steht die dann auch am Schluss und dann logisch sind die Nerven dann auch im Ausschlaggebend. Aber na, jetzt ist schon.
0: Ja, ein Traktor auf einer Wippe balancieren klingt ja auch alles andere als einfach. Sonst gibt es noch viele Geschicklichkeitsübungen mehr. Jonas Salber aus Föhrern hat auch schon mal gewonnen und weiß, worauf es ankommt.
2: Man muss im Traktor ein bisschen aufgewachsen sein. Ich glaube, in den Hang drinnen kann man sich in gewissen Situationen ja auch keinen Fehler erlauben. Und um seine Präzision geht es ja da auch. Wenn man ein bisschen hat, ein bisschen Gefühl, dann glaube ich, kann da eigentlich jeder mitgehen.
0: Und trotzdem, bei all dem Zeitdruck und dem Wettbewerb, ein Hetz wird's werden.
2: Ja, der Spaßfaktor ist da logisch im Vordergrund. Ich bin nicht beleidigt, wenn ich das jetzt nicht nochmal gewinnen darf. Die werde ich es probieren. Ich muss schauen, ob alles zusammenpasst. Aber ich glaube, sich untereinander zu messen in einem solchen Tag, das macht schon Spaß. Und wenn er nicht wird, dann trinkt man danach mit anderen eins. Und dabei sein ist alles.
0: Ja, also den Spaß brauchen wir nicht wünschen, den habt ihr eh schon. Und wenn auch Sie dabei sein wollen, ab 11 geht's los am Sonntag in Gais.
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0: 3:35. Eine Unfallstelle bremst hier auf der Brenner Autobahn ein. Greta Gruber.
2: Ein Auto ist gegen die Leitplanken geprallt Richtung Norden zwischen Samigele und Neumarkt. Der Straßendienst ist da und der Abschlepper unterwegs. Auf der Normalspur geht's hier vorbei. Ab Trient Nord gibt's rund 3 Kilometer Rückstau. Rund 5 Minuten verlieren Sie wegen einer Baustelle noch auf der Gardertaler Staatsstraße zwischen Bicolain und Zwischenwasser. 817 5050, unsere Radio Tirol Verkehrshotline für Ihre Fragen oder Meldungen.
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2: Von wolkenlos bis zu ein paar harmlosen Quellwolken. Die Sonne hat im ganzen Land viel Platz zum Scheinen. Und so machen wir auch noch die restliche Woche weiter, sommerlich und heiß bei 26 bis 35 Grad. Eisengewitter schauen dabei morgen und am Samstag voraussichtlich vorbei. Aktuell messen wir in St. Martin im Passaier 33 Grad, in Sulden 22, in Brandsholm 34 und in Weißberg 27 Grad.
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und Nazareth. 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

0: Chris Kronauer, mega unterwegs, der Schlagerstar hier auf Radio Tirol.
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0: Private Dancer und Tina Turner. Radio Tirol mit der schönsten Musik aller Zeiten. Um 10 vor 4 einen feinen Nachmittag wünsche ich Ihnen. Ich bin Renate Holzner. Die Vorfreude aufs Wochenende ist bei diesen Wetteraussichten natürlich umso größer, Greta Gruber.
1: So wie heute geht's weiter sonnig und vor allem auch heiß. In den nächsten Tagen steigen die Temperaturen in den meisten Tälern auf über 30 Grad. Im Unterland sind Spitzenwerte bis zu 35 Grad dabei möglich. Auch wenn es bis in die nächsten Woche hinein so konstant heiß bleibt, weil die Luft weniger schwül ist, sieht es nicht nach einer so starken Hitzewelle wie Ende Juni aus.
0: Das hören wir schon mal sehr gerne. Während bei uns in den nächsten Tagen nur einzelne Gewitter erwartet werden, geht es in Asien, genauer gesagt in Indien, gerade ziemlich rund.
1: Nach der drückenden Hitze ist dort jetzt der Monsun in vollem Gange. Dabei ziehen täglich große Gewitter übers Land. Der Monsun ist zwar gefährlich, weil es immer wieder Überschwemmungen und Erdrutsche gibt, gleichzeitig aber auch lebenswichtig für Indien. Denn er bringt innerhalb weniger Monate rund 80% des Jahresniederschlags, nach dem trockenen und heißen Juni umso nötiger.

0: Vangelis, Conquest of Paradise. Schönen Nachmittag mit Radio Tirol. 16 Uhr jetzt die Nachrichten.
1: Entwärmung nach Brand in Hotel im Pustertal. Aufatmen in Hafling, die Straße nach Meran geht heute wieder auf. Das Wetter lässt uns heute wieder schwitzen bei hochsommerlichen Temperaturen. Ich bin Sabrina Fleischmann, guten Nachmittag.
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1: Glimpflich ausgegangen ist ein Großeinsatz für die Feuerwehren im Pustertal. Im Hotel Lahnhof in Montal ist am frühen Nachmittag im Heizraum ein Brand ausgebrochen. Der Rauch hat sich über den Wäschekanal im gesamten Hotel ausgebreitet. Die Gäste und die Mitarbeiter wurden evakuiert. Die Feuerwehren haben den Brand schnell gelöscht und das Gebäude belüftet. Gäste und Personal konnten schon bald wieder zurück in ihre Zimmer und an die Arbeit. Verletzt wurde niemand und auch der Schaden hält sich in Grenzen. Im Einsatz waren insgesamt 5 freiwillige Feuerwehren, Weißes Kreuz und Carabinieri. Hafling ist bald wieder besser erreichbar. 10 Tage nach den Unwetterschäden kann die Straße zwischen Meran und Hafling heute provisorisch geöffnet werden. In einer Stunde um 17 Uhr ist es soweit. Vorerst ist der Abschnitt dann einspurig befahrbar, sagt Philipp Sicher, Direktor des Landesstraßendienstes.
3: Es wird eine Ampelregelung für die Dauer von etwa 2 bis 3 Monaten geben. Diese 2 bis 3 Monate brauchen wir in etwa, damit wir die Straße von Meran nach Hafling wieder zweispurig für den Verkehr in Sicherheit freigeben können.
1: Seit dem Murenabgang vom 28. Juni war Hafling nur über Terlern und Mölden erreichbar. Der Umweg hat 40 Minuten länger gedauert. Die Motorradkontrollen auf den Passstraßen werden verstärkt, um gegen Lärm und Raser vorzugehen. Auf der Mendelpassstraße haben die Straßenpolizei und Mitarbeiter des Landes am letzten Wochenende gemeinsam kontrolliert und mehrere Verstöße festgestellt. Die Kontrollen werden den ganzen Sommer über fortgesetzt. Helmut Sartori von der Seiser Almbahn bleibt an der Spitze des Verbandes der Südtiroler Seilbahnunternehmer. Er ist als Präsident im Amt bestätigt worden. Die Seilbahnunternehmen sind zufrieden mit der letzten Wintersaison und auch die Sommersaison ist gut angelaufen. Der Sommer wird für die Seilbahnen immer wichtiger und sie wollen mit neuen Angeboten die Saison verlängern. Im deutschen Bundesland Sachsen-Anhalt ist ein 4-jähriges Kind von einem Hund totgebissen worden. Der Notarzt konnte nur noch den Tod des Kindes feststellen. Notfallseelsorger haben sich um die Mutter gekümmert. Die Polizei untersucht jetzt, wie es zu dem tödlichen Angriff gekommen ist. Der Hochsommer geht weiter, gleich die Aussichten für die nächsten Tage.
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0: Schönen Nachmittag und einen Applaus für die Sonne, Greta Gruber.
7: Heute Morgen und am Wochenende steht schönster Sonnenschein an. Dazu Schwimmtemperaturen zwischen 26 und 35 Grad. Jetzt hat sie Mühlen 28 Grad, in Eiers 31, im Flach 27 und Bad Arlaimburg 34 Grad. Heute bleiben die paar Wolken harmlos. Ab morgen sind Gewitter dann nicht mehr ganz ausgeschlossen.
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7: 2 Kilometer Unfallrückstau. Bremst sie noch auf der Brenner Autobahn Nordspur ein bei San Michele. Das Unfallauto konnte kurz nach der Mautstelle schon abgeschleppt werden. Etwas Geduld braucht es auf der Gardertaler Staatsstraße zwischen Bikolain und Zwischenwasser. Wegen Felssicherungsarbeiten kommt es hier immer wieder zu kurzen Sperren. Und in einer knappen Stunde um 17 Uhr wird die Haflinger Straße nach fast 2 Wochen wieder einspurig geöffnet. Kommen Sie sicher an.
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0: Ja, schönen Nachmittag und ich bringe Sie jetzt zum Gluschen mit so einer schönen, kühlen, frischen Wassermelone. Oder nee, so Sommerfrüchte gibt es ja jede Menge. Mit über 90% Wasser ist die Melone, die Wassermelone, auch der geeignete Durstlöscher. Jetzt wollen wir natürlich die richtige Wassermelone kaufen und das ist gar nicht mal so leicht. Oder vielleicht doch. Beratung ist gefragt, gleich.
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Ja, für Queen war Under Pressure 1981 Under Pressure. Der erste Zusammenarbeit mit einem anderen Künstler überhaupt und die Chemie zwischen Freddie Mercury und Duettpartner David Bowie stimmte auf Anhieb. Und wer weiß, vielleicht singen die beiden ja da oben auch zusammen. Schönen Nachmittag mit Radio Tirol.

0: schönen Nachmittag. Einen feinen Nachmittag mit ganz vielen Temperaturen. Und deshalb wollen wir uns mit der richtigen Frucht ordentlich abkühlen. Die Melonen reifen in einem Rekordtempo jetzt im Juli und die kommen auch dann in große Mengen in die Läden. Dann ist die Herausforderung beim Kaufen, welche Melone ist die beste, weil hineinschauen geht ja nicht. Riechen, wiegen oder köpfen, weiß Obststandbesitzerin Maria Meier, sagt allerdings nicht mehr viel aus.
1: Man tut es zwar allem noch, weil es einfach früher allem so war, dass wenn sie hohl klingt, dann ist sie innen drin reif, weil sie das Fruchtfleisch zusammenzieht. Aber eigentlich normalerweise geht es jetzt schon um die Qualität, es geht um die Sorte.
0: Und wer kann, sollte sich die Wassermelone aufschneiden lassen, dann kommt man der Qualität auch einen guten Schritt näher.
1: Die ersten sind einfach hellrosa noch, dann weiß man, die haben noch keine Süße umgesetzt. Wenn man nachher jetzt aufschneidet und sie sieht man, sie ist einfach früher rot, dann kann man schon davon ausgehen, dass sie auch süß ist.
0: Bei der Honigmelone kann man schon von außen erkennen, ob sie ein Genuss ist.
1: Wenn man jetzt da drauf schaut, geht's einfach, der ist jetzt schon gelber, der hat keine grünen Streifen mehr, der ist auch von der Konsistenz her, wenn man sie umgreift, wäre.
0: Also, ob klein, rund oder riesig oval, Wasser- oder Honigmelone, sie sind der Geschmack des Sommers.
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Die Gibson Brothers hier auf Radio Tirol. Kiss er mich wieder und er hat ein bisschen Reggae-Musik mitgebracht. I can see clearly now. Jimmy Cliff.

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5: 4:35, ein Unfall auf der Brenner Autobahn Nordspur, Greta Gruber.
6: Der Unfall ist zwischen Bozen-Nord und Klausenhöhe Blumau passiert. Ersten Infos nach geht es einspurig vorbei. Er staut schon fast bis zur Mautstelle Bozen-Nord zurück. Unfall auf der Brenner Autobahn Richtung Norden zwischen Bozen-Nord und Klausen. 5 Minuten verlieren Sie wegen einer Baustelle auf der Gardertaler Staatsstraße zwischen Bickerlein und Zwischenwasser in beiden Fahrtrichtungen. Und in einer halben Stunde ab 17 Uhr wird die Haflinger Straße wieder einspurig für den Verkehr geöffnet. Nach einer heftigen Mure vor fast 2 Wochen. Philipp Sicher, Abteilungsdirektor des Straßendienstes.
7: Die bergseitige Fahrspur in Fahrtrichtung Meran, sei wird ausgetun und die talseitige Fahrspur, also Richtung Hafling, so weiter man dazu.
8: Es sind mehrere Baufirmen oben, die die Arbeiten machen und danach hat ein Bachlauf in den ersten ca. 100 Meter wiederherstellen.
6: Diese Arbeiten könnten ersten Schätzungen nach noch mehrere Monate brauchen.
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6: Die 35 Grad haben wir heute schon geknackt in Gargazon. In Bruneck sind es 29, in Rittnern 25 und in Salon 34 Grad. Die Sonne bleibt uns so wie heute. Auch Richtung Wochenende treu, strahlt oft vom wolkenlosen Himmel bei 26 bis 34 Grad. Morgen und ab Samstag sind vereinzelt auch Gewitter möglich gegen Abend.
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Paradise, Phil Collins. Bis zum Einstimmen natürlich für das Konzert heute Abend in den Gärten von Schloss Rautmannshof. Wolfgang Ambros hier auf Radio Tirol. Heute, da ist ein Spott.

0: Einen schönen Nachmittag. Wir haben es kurz vor 4:45. Und es vergeht wirklich kein Tag, an dem Donald Trump nicht gegen Europa oder den Rest der Welt wettert. Aber von all diesen Spannungen zwischen Europa und den USA war jetzt beim NATO-Gipfel in der Türkei überraschend wenig zu spüren. Gleich in unserem Radio Tirol-Thema des Tages: Warum hofieren plötzlich alle Trump?
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0: talk with you, you and Luis and the News. Das ist Radio Tirol am Donnerstagnachmittag.
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0: Spannungen zwischen Europa und den USA beim NATO-Gipfel in der Türkei? Aber woher denn? Der US-Präsident wurde gar richtig hofiert. Der Streit zwischen den USA und Europa ist deswegen jetzt aber nicht auf einmal vergessen. Für die NATO sei es aber sehr wichtig, zumindest nach außen hin weiter stark aufzutreten und sich nicht selbst ins Aus zu manövrieren, meint der Innsbrucker Politikwissenschaftler Franz Eder.
2: Deswegen ist es besser, man macht gute Miene zu bösem Spiel, als dass man die Konflikte, die es gibt und gibt es auch weiterhin, offen nach außen trägt. Was man hier auch versucht, man versucht Trump wie ein kleines Kind zum Hätscheln, ihm das Gefühl zu geben, dass er vielleicht wirklich so toll ist, wie er glaubt zu sein, um eben nicht noch größeren Schaden anzurichten.
0: Bei Trump könnte so eine Taktik durchaus funktionieren. Viel Lob bekommt er für seine Politik ja üblicherweise nicht, außer vielleicht von seinen eigenen Anhängern. Auch im eigenen Land wird er immer unbeliebter, also Strategie.
2: Ich glaube, die spielen einfach auf Zeit. Die große Hoffnung ist es natürlich, diese Administration Trump, die noch 2 Jahre dauern wird, ab Herbst, dass man diese Administration irgendwie überlebt und dass man dieses Bündnis bis dorthin noch irgendwie am Leben erhält, in der Hoffnung, dass dann ein neu gewählter Präsident der NATO wieder neues Leben einhaucht. Und ich glaube, bis dorthin wird man alles tun und auch solche Schmeicheleien und solche Aktionen, wie wir sie jetzt in Ankara sehen, einfach versuchen umzusetzen, um eben den größt anzunehmenden Unfall, nämlich ein Ende der NATO und ein Austritt der USA aus der NATO, den ich für unwahrscheinlich halte, wohlgemerkt, um das eben zu verhindern.
0: Langfristig kann man es so einem unberechenbaren Menschen wie Trump ja nicht recht machen. Für die NATO ist es ja schon ein Erfolg, wenn Trump zufrieden in den Flieger nach Hause steigt. Morgen wird er seine Meinung ja wahrscheinlich schon wieder ändern.

0: Musikantenwelt aus. Schöner Titel für und von Elisa Lehn. Schönen Nachmittag mit Radio Tirol um 17 Uhr, die Nachrichten.
1: Wieder ohne Umwege nach Haflingstraße wird ein Spurrück geöffnet. Entwarnung nach Brand in einem Busterer Hotel. Es gibt keine Verletzten. Das Wetter ist hitzig mit bis zu 35 Grad. Ich bin Sabrina Fleischmann. Guten Nachmittag.
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1: Gute Nachrichten gibt es für alle, die von Hafling nach Meran wollen oder umgekehrt. Nach den Unwetterschäden ist die Straße beim Sulfner-Tunnel provisorisch hergerichtet. In diesen Minuten wird sie wieder einspurig geöffnet mit einer Ampelregelung. Es wird aber noch 2 bis 3 Monate dauern, bis wieder 2 Spuren zur Verfügung stehen. Zu den Kosten sagt Philipp Sicher, Direktor des Landesstraßendienstes.
3: Die Kosten für die provisorische Wiederherstellung wie für die definitive Wiederherstellung und die Absicherung der Anbruchstelle sind noch nicht im Detail definiert. Wir gehen derzeit von einer Größenordnung im Bereich von 600.000 bis 700.000 Euro aus.
1: Seit dem Mohrenabgang Ende Juni hatten mehrere Firmen im Eiltempo gearbeitet, um die Verbindung nach Meran wiederherzustellen. Hafling war in dieser Zeit nur über Terlan und Mölten erreichbar und das war ein großer Umweg. Glimpflich ausgegangen ist ein Großeinsatz für die Feuerwehren im Pustertal. Im Hotel Lahnhof in Montal ist am frühen Nachmittag im Heizraum ein Brand ausgebrochen. Der Rauch hat sich dann im gesamten Hotel ausgebreitet, Gäste und Mitarbeiter wurden evakuiert. Die Feuerwehren haben den Brand schnell gelöscht und das Gebäude belüftet. Alle konnten wieder zurück in ihre Zimmer und an die Arbeit. Verletzt wurde niemand. Bonnie Tyler ist tot. Die britische Sängerin ist im Alter von 75 Jahren gestorben. In ihrer langen Karriere hatte Tyler mehr als 80 Singles und 18 Studioalben veröffentlicht. Philipp Detlefs, was hat Bonnie Tyler denn so besonders und beliebt gemacht?
4: Ja, vor allem natürlich diese unverwechselbare Stimme, bei der jedes Lied noch etwas kerniger, noch etwas authentischer klang. Bonnie Tyler hat ja viele Coverversionen gesungen und den Songs immer ihren eigenen Stempel aufgedrückt. Vor allem aber natürlich ihren ganz eigenen Hits. Total Eclipse of the Heart und das unsterbliche Holding Out for a Hero. Das hat sie mit so einer Power gesungen, dass sie diese Rockhymne nochmal auf ein anderes Level gehoben hat. Und deswegen sind diese Songs heute absolut Kult.
1: Die Regierung in Rom hat die Ausweisung von 2 Militärattachés der russischen Botschaft beschlossen. Sie müssen Italien innerhalb von 3 Tagen verlassen. Ihnen wird Spionage vorgeworfen, ebenso 2 ehemaligen Mitarbeitern des italienischen Geheimdienstes. Sie sollen den Russen geheime Informationen geliefert haben und wurden bereits festgenommen. Außenminister Tajani spricht von einem Angriff auf Italien und die nationale Sicherheit. Auch in den nächsten Tagen heißt es weiter schwitzen. Mehr zum Sommerwetter gleich.
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0: Wir haben es 4:05 und so einige haben das Badezeug dabei für den Sprung ins Wasser nach der Arbeit. Greta Gruber.
12: Die Sonne gibt weiter Gas und es ist sommerlich heiß. 27 Grad hat es in Weißberg, 29 in Inesien, 33 in Kasselbeil und 28 Grad in Freienfeld. Fast so schön wie heute geht es auch die nächsten Tage weiter mit Temperaturen zwischen 26 und 35 Grad. Eisengewitter schauen ab morgen Nachmittag da vorbei.
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12: Kurz eingebremst werden Sie noch auf der Brennerautobahn Richtung Norden. Zwischen Bozen Nord und Klausen konnte der defekte LKW abgeschleppt werden. Wegen Rückstau braucht es noch ein paar Minuten mehr. Gut 10 Minuten länger braucht es auf der Gardertaler Staatsstraße zwischen Bikolain und Zwischenwasser wegen einer Baustelle. Und nach fast 2 Wochen wird in diesen Minuten die Haflinger Straße wieder einspurig für den Verkehr geöffnet. Eine gute Fahrt!
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0: Ja, einen wunderschönen Donnerstag wünschen wir Ihnen. Schön, dass Sie mit dabei sind und dass wir mit Ihnen gemeinsam gute Taten feiern können. Tausendmal du und noch viele Klassiker gibt es auch musikmäßig hier bei uns. Bleiben Sie ganz einfach dran.

0: Bitte seien Sie vorsichtig jetzt auf der Mebo-Gefahrenstelle, Greta Gruber.
1: Plastikkisten liegen Richtung Bozen in der 90er-Zone zwischen Vilbian und Derlan auf der Fahrbahn verteilt. Einsatzkräfte sind unterwegs, fahren Sie hier aber besonders vorsichtig. Vorsicht, Plastikkisten auf der Mebo Richtung Bozen zwischen Vilbian und Derlan.
0: Danke fürs Anrufen. Die 817 50 50, wir halten Sie natürlich informiert.
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0: Harrison, Got My Mind Set On You. Schönen Nachmittag mit Radio Tirol. Ich bin Renate Holzner. Wenn viele dabei sind, mit diesem einen Gedanken zu helfen und auch noch Spaß haben, ist das Ziel erreicht. Rund 100 Frauen und Männer sind 136 Kilometer vom Brenner bis nach Salurn abwechselnd gelaufen und haben Spenden für Parkinson- und Alzheimer-Patienten gesammelt. Die Anstrengung dieses Run for Life hat sich ausgezahlt. Christian Anderlan war heuer schon zum zweiten Mal dabei. Ihm ist die Teilnahme ein persönliches Anliegen.
1: Also in der Gesellschaft geht es gut, wenn es viele gut geht, nicht sagen wir mal so. Und sagen wir, in dem Fall ist eine Alzheimer-Krankheit, Alzheimer-Parkinson, kann jeden treffen. Die Gesellschaft wird alle älter und wenn man da etwas dagegen tun kann, ist wichtig. Nicht?
0: Das Gemeinschaftsgefühl kommt natürlich auch nicht zu kurz.
1: Du hast auch die anderen Leute kennengelernt, nicht? Weil sonst stehe ich auch oft und mal nicht sehen, weil einfach jeder seinen eigenen Rhythmus läuft. Nicht? Deswegen sind wir hier alle gestartet, auch mal von 310 Leute, oder 12 waren, und die waren alle zusammen bis zur Staffelübergabe. Nicht? Und es ist noch logisch anders, wenn man mal ein Foto gemacht hat, bei jeder Übergabe ein Foto und dann ist man weitergegangen. Nicht?
0: Schlussendlich war es auch für das Team um Christian eine erfolgreiche Teilnahme. Wir gratulieren allen, die mitgelaufen sind zur Leistung und natürlich zu den 12.000 Euro Spendensumme.
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0: Schönen Nachmittag.
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0: Um 17:45 jetzt bitte Vorsicht auf der Brenner Autobahn. Greta Gruber.
2: Richtung Süden zwischen Starzing und Brixen ist ein gefährlicher LKW unterwegs, melden uns Radio Tirol-Hörer. Er fährt in Schlangenlinien über beide Spuren. Gefahrenstelle auf der Brenner Autobahn Richtung Süden zwischen Starzing und Brixen. Eine Baustelle bremst in Lahna ein, dorfeinwärts Staus ab der Max-Valier-Straße. Und im Fallrahmenverkehr braucht es auf den üblichen Strecken ein wenig länger, wie in Bozen zum Beispiel, auf der Isaac-Ufer-Rom-Straße und bei der Meraner Kreuzung.
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2: Klima an auf dem Heimweg. Bei Sophies Sonnenschein ist es weiterhin heiß. 34 Grad hat es in Meran, 35 in Bruneck und in Bozen und Starzing sind 27 Grad. Mit so mega Juliwetter geht es auch Richtung Wochenende weiter. Ganz viel Sonne bei 27 bis 35 Grad steht an. Morgen und am Samstag entsteht auch so manches Gewitter. Unsere Hitzetipps. Bei dieser Wetterlage kennen wir natürlich alle, aber eine kleine Erinnerung schadet trotzdem nie. Sehr wichtig logisch, ausreichend trinken zum Beispiel. 2 bis 3 Liter sind an so heißen Tagen ideal. Wasser, Tee oder verdünnte Fruchtsäfte sind die besten Durstlöscher dabei. Denn unser Körper schwitzt auf Hochtouren und verliert jede Menge Flüssigkeit. Also nicht warten, bis der Durst anklopft. Lieber regelmäßig nachfüllen und einen kühlen Kopf bewahren.
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0: Amy da, und das könnte ein wirklich wunderschöner Sommerabend werden für Sie heute.
1: Halten wir ran.
2: Hunderttausende verkaufte Alben, Songs, die jeder schon mal gehört hat, und unzählige Live-Auftritte und Kilometer auf Tour. Wolfgang Ambros, der österreichische Kultmusiker, spielt heute ab 21 Uhr beim World Music Festival in den Gärten von Schloss Dartmannsdorf. Es gibt noch ein paar Tickets, also schnell zugreifen. Sein aktuelles Programm Best Of spricht für sich, nur das Beste aus 50 Jahren Bühnengeschichte.
3: Bainz im Finchgau.
2: Er thront über ganz Südtirol. Der Ortler. Seit jeher ein spannender Ort, der anzieht. Ein Rundgang durch die Geschichte, Kultur und Tourismusentwicklung des Ortlergebiets, von den Pionieren Suldens über die Zeit des Ersten Weltkriegs bis hin zu den faszinierenden Mineralien der Region, gibt es heute im Museum für das Ortlergebiet in der Grundschule Stils ab 21 Uhr.
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2: Ab nach draußen. Dort spielt das Leben. Es ist wieder Zeit für die langen Donnerstage in Lana. Die Geschäfte haben lange offen. In den Bars wird's richtig kommod. Live-Musik gibt's an allen Ecken und Standeln. Und ein toller Sommerabend, gemütliches Beisammensein und der Mordshits garantiert. 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
5: Ah, der ist schon morgen, Freitag. Einen schönen Abend jetzt erstmal. Wir haben es 18 Uhr und das sind die Radio Tirol Nachrichten.
6: Mehr als 20 Hunderte mit Auszeichnungen bei Matura-Prüfungen. Landesnotrufzentrale soll in Zukunft auch die Ortspolizei verständigen. Das Wetter, der Hochsommer geht weiter. Ich bin Sabrina Fleischmann, guten Abend.
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6: Das Schuljahr ist endgültig zu Ende, auch die Matura-Prüfungen sind abgeschlossen. Und die allermeisten haben die Reifeprüfung gemeistert. An den deutschen Oberschulen haben 21 Schülerinnen und Schüler sogar die Bewertung 100 mit Auszeichnung erreicht. An den deutschen Mittelschulen haben 99% die Abschlussprüfung geschafft. Knapp 100 haben die Bestnote 10 mit Auszeichnung erhalten. An den ladinischen Mittelschulen waren es 5. Und an den ladinischen Oberschulen gab es bei der Matura 200er und 3x 100 mit Auszeichnung. Geht bei der Landesnotrufzentrale ein Anruf ein, dann werden alle notwendigen Rettungskräfte informiert. Das sind meistens das Weiße Kreuz, die Feuerwehr und die Carabinieri. Nicht verständigt hingegen wird die Ortspolizei. Sie ist aktuell nicht in die Landesnotrufzentrale integriert. Die Grünen fordern, dass sich das ändern soll. Sicherheitslandesrätin Uli Meier sagt, es wird schon daran gearbeitet. Es müssen nur zuerst die Voraussetzungen geschaffen werden.
7: Deswegen werden wir schrittweise vorgehen, weil natürlich nicht alle Gemeinden gleichzeitig und rasch die Korpsgrößen erreichen werden. Dafür muss auch erst einmal das Personal gefunden werden.
6: Bei der Notrufnummer 112 sind im vorigen Jahr über 260.000 Anrufe eingegangen. Die umstrittene Chat-Kontrolle in der EU wird verlängert. WhatsApp, Microsoft, Google und andere Tech-Konzerne könnten demnach schon bald wieder private Chats mit nach Hinweisen auf sexuellen Kindesmissbrauch durchsuchen dürfen. Das EU-Parlament hat heute den Weg freigemacht. Dieter Ebeling berichtet aus Brüssel.
8: Im April war eine Ausnahmeregelung vom EU-Datenschutz ausgelaufen. Die erlaubte das automatisierte Scannen nach Kinderpornos auf den Geräten der Nutzer. Und das Parlament wollte das eigentlich nicht verlängern. Tat es jetzt aber unter Druck von Industrie und Regierungen doch. Mit einer hauchdünnen Mehrheit und in einem ganz und gar unüblichen Eilverfahren. WhatsApp, Signal und andere Messenger dürfen jetzt wieder auf den Endgeräten kontrollieren, was Nutzer schreiben, noch bevor sie es absenden.
6: SVP-Senatorin Julia Unterberger begrüßt die Verlängerung der Chat-Kontrolle durch das EU-Parlament. Dies sei ein wichtiger Schritt im Kampf gegen Kinderpornografie und sexuellen Missbrauch. Die Wiener Landtagsabgeordnete Renate Holzeisen spricht hingegen von einem rabenschwarzen Tag im EU-Parlament. Sie befürchtet Zensur und Überwachung der Bürger durch die Chat-Kontrolle. Die Sonne leistet immer noch gute Arbeit. Mehr zu den Temperaturen gibt's gleich.
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5: Einen schönen Abend um 6:03, Greta Gruber.
12: Von dieser Megasonne können wir nicht genug bekommen. Auch am Abend begleiten sie noch ein paar harmlose Quellwolken. Wien-Rittnau hier hat 25 Grad, in Barbian 32, in Hintermartel 23 und in Salurn 33 Grad. Einzelne Gewitter sind morgen und am Samstag möglich. Ansonsten geht's einfach so traumhaft wie heute weiter mit Höchstwerten zwischen 27 und 35 Grad.
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12: Mehrere Baustellen bremsen Sie ein. Einmal auf der Gardertaler Staatsstraße zwischen Bicolain und Zwischenwasser. Bis zu 10 Minuten verliert sich hier in beiden Fahrtrichtungen. In Lana, Stalsdorf einwärts ab der Max-Valier-Straße bis in die Andreas-Hofer-Straße. Wegen Überlastung braucht es ein paar Minuten länger auf der Pustertaler Staatsstraße Richtung Brunneck zwischen St. Sigmund und Kienz. Und auf der Gröner Staatsstraße talauswärts bei St. Ulrich. Heute Nacht gibt es dann eine Sperre in Ulten. Wegen Asphaltierungsarbeiten ist der Abschnitt zu Wasser bis St. Walburg von 20 bis 6 Uhr gesperrt. Sie werden über St. Helena umgeleitet. Auf der Brenner Autobahn passt eine sichere Fahrt.
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5: Ja, wir haben es 5:05 und klassisches Theater hat viele Fans. Und genauso viele wie vielleicht die Augen, ja, überdrehen. Das Eisacktaler Volkstheater bringt jetzt beides zusammen. Shakespeares Sommernachtstraum, locker und noch lustiger und narrisch. Gleich hören wir, was beim Freilichttheater in Neustift erwartet wird. Bleiben Sie bei uns. Schönen Abend.

Musikalische Erinnerung an die 70er mit den Drifters, die die Tatsache, dass in der letzten Sitzreihe im Kino ganz gerne gebusselt wurde, recht erfolgreich in diesen Song verpackt haben. Kissing in the back row of the movies. Vielleicht auch Ihr Plan? Ein romantisches Kinowochenende im klimagekühlten Kinosaal. Bewahrt Sie vor heißen Köpfen. Schönen Abend mit Radio Tirol.

0: 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Wir haben es kurz nach 18 Uhr. Unfallsperre der Arntaler Staatsstraße, Greta Gruber.
1: Bei St. Georgen sind mehrere Autos aufeinander geprallt. Für die ersten Abschlepparbeiten bleibt die Straße jetzt kurz gesperrt. Warten Sie die Straße ab oder weichen Sie über Dietenheim aus, rechnen Sie aber auch hier mit Verzögerungen. Unfallsperre auf der Arntaler Staatsstraße bei St. Georgen.
0: Eine sichere Fahrt. Wir halten Sie am Laufenden.

0: Finden Sie Mabel, Heinz, Rudolf, Kunze. Wir suchen gerne gemeinsam weiter. So haben wir das Stück Sommernachtstraum von Shakespeare noch nie gesehen. Hotellerie und Weinbau wollen fusionieren durch eine Hochzeit. Irgendwie weiß niemand mehr, wer mit wem verlobt ist, und alle flüchten in die verrückte Unterwelt. Zwischen Elfen und Theaterproben, wo es drunter und drüber geht, alles ist dabei.
1: Schauen wir mal an die ganze Familie, weil da ist wirklich von alles ein bisschen dabei. Es wird eben auch gesungen und getanzt. Es sind eben tolle Figuren dabei. Es kommt ein Esel vor auf der Bühne. Zwar verwandelt, aber immerhin. Und deswegen ist das wirklich für alle geeignet, die sich einmal in einem Sommernachtstraum genießen möchten.
0: Ulrich Kofler, der Obmann des Eisacktaler Volkstheaters, ist hin und weg vom Freilichttheater in Neustift. Aus dem ganzen Tal kommen die Schauspieler zusammen.
1: Das ist im Prinzip ganz toll, weil wir sind ja der Zusammenschluss von allen 32 Theaterbühnen im Eisacktal. Es gibt in die Bühnen draußen die Möglichkeit, oder die Mitglieder, da bei so einem Projekt dabei zu sein, was sie eigentlich vielleicht selber in einem eigenen Verein nicht machen können. Und dadurch haben wir eben einen ganz großen Pool an Spielern.
0: Ja, das klingt schon für eine Hammervorstellung, für Groß und Klein, für alles was dabei. Das Stück wurde vom österreichischen Kabarettist Michael Niaravani adaptiert. Locker, lustig und ideal für diese Sommerabende.
1: Wir bespielen den tollen Platz vor dem Kloster. Kommt vorbei auf Nacht, erlebt 1,5 Stunden Sommernachtsfeeling, Sommernachtszauber. Und lasst euch kritisch verzaubern von Niaravani und eben auch von ihm zu spielen.
0: Heute Neustift ab 21 Uhr. Morgen dann am Samstag. Und es gibt auch noch die nächste Woche viele Termine vom Sommernachtstraum.
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Eine gute Frage. What is love? Howard Jones. Die Antwort darauf? Vielleicht beim nächsten Mal. Jetzt erstmal einen schönen Donnerstagabend mit den Ronettes.

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2: 6:45 und weiterhin gesperrt bleibt die Arntaler Staatsstraße Greta Gruber.
3: Bei St. Georgen sind zwei Autos aufeinander geprallt. Der Abschlepper ist jetzt vor Ort. Für die Abschlepparbeiten bleibt die Straße noch voraussichtlich rund 10 bis 15 Minuten gesperrt, sagt uns die Freiwillige Feuerwehr St. Georgen. Warten Sie die Sperre ab oder weichen Sie über Dietenheim aus, rechnen Sie aber auch hier mit längeren Wartezeiten. Eine Baustelle bremst Sie auf der Gardertaler Staatsstraße zwischen Bicolein und Zwischenwasser ein. Fast 10 Minuten verlieren Sie hier. Und etwas Geduld braucht es auch in Lana wegen einer Baustelle. Es staut ab der Max-Valier-Straße dorfeinwärts. Heute Nacht gibt es dann eine Sperre in Ulten. Wegen Asphaltierungsarbeiten ist der Abschnitt zu Wasser bis St. Walburg von 20 bis 6 Uhr gesperrt. Sie werden über St. Helena umgeleitet. Auf der Brennerautobahn passt eine sichere Fahrt.
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3: Heute Morgen und am Wochenende hat ganz klar die Sonne die Nase vorne. Bis auf einzelnen Gewittern, morgen und am Samstag bleibt es dabei freundlich und heiß mit Temperaturen zwischen 26 und 35 Grad. In Wolkenstein hat es jetzt 22 Grad, in Marienberg 25, in Plattenpasseier 27 und in Starzing 26 Grad.
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0: 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Die Anderler Stadtstraße ist wieder offen. Greta Gruber.
1: Bei St. Georgen konnten die zwei Unfallautos abgeschleppt werden, meldet uns die Freiwillige Feuerwehr. Und die Straße ist wieder zweispurig offen. Der Rückstau löst sich jetzt langsam auf. Wieder offen nach einer Unfallsperre, die Anderler Stadtstraße bei St. Georgen.
0: Sehr gut, gute Nachrichten jetzt hier von uns.
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0: Und noch mehr gute Nachrichten, kühle Nachrichten, Herrschaften. Es ist morgen der Heiß-auf-Eis-Freitag. Und da haben wir wieder jede Menge der kühlen, kalten, eisigen Köstlichkeit. Lorca-Eis, wenn auch Sie so eins möchten, sehr, sehr gerne einfach über WhatsApp bewerben.
3: Da ist der Daniel von der Metzgerei Lorsner in Trenz. Wir sind ein kleiner Drei-Mann-Betrieb, der sich auf Grillfleisch und Grillcatering spezialisiert haben. Und logisch, bei dem Wetter kommen wir hinten und fahren immer noch mit der Vorbereitung. Wir brauchten dringend eine Abkühlung. Wir taten sehr, sehr fest auf ein Eisel freien. Danke sehr.

0: Ja.
1: Ja, Sie haben sicher auch Ihre Gründe, warum Sie Abkühlung brauchen. 360 44 3000, unsere Nummer, schicken Sie uns eine Bewerbung, Ihre Bewerbung, ein Audio. Vielleicht gibt es dann auch bei Ihnen morgen gratis Keksel-Eis von Lorca.
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Summer of 69. An diesem Summerhit von Bryan Adams kommen wir einfach nicht vorbei. Und noch so einige geben ihr Bestes für diesen Donnerstagabend. Ich bin Renate Holzner. Feinen Sommerabend.

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3: 19 Uhr.
4: Gute Leistungen bei den Mittelschul- und Maturaprüfungen. Die Fußball-WM startet heute Abend ins Viertelfinale. Das Wetter lässt uns weiter schwitzen. Ich bin Sabrina Fleischmann, guten Abend.
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4: Das Schuljahr ist endgültig zu Ende. Auch die Maturaprüfungen sind abgeschlossen und die allermeisten haben sie gut gemeistert. An den deutschen Oberschulen haben 21 Schülerinnen und Schüler sogar die Bewertung 100 mit Auszeichnung erreicht. An den deutschen Mittelschulen haben 99% die Abschlussprüfung geschafft. Knapp 100 haben die Bestnote 10 mit Auszeichnung erhalten. An den ladinischen Mittelschulen waren es 5. Und an den ladinischen Oberschulen gab es bei der Matura 200er und 3x 100 mit Auszeichnung. Bei einem Notfall verständigt die Landesnotrufzentrale sofort alle Rettungskräfte wie Weißes Kreuz, Feuerwehr und Karabinieri. Nicht verständigt wird die Ortspolizei. Sie ist nicht an die Landesnotrufzentrale angebunden. Die Grünen fordern, dass sich das mit dem neuen Landesgesetz zur Ortspolizei ändert. Wolfgang Furtler ist Vizekommandant der Brunecker Ortspolizei. Er findet das gut. Dann könnten die Ortspolizisten in bestimmten Fällen sofort eingreifen.
5: Wir sind auch tätig im Umweltbereich, illegalen Müllablagerungen und so weiter. Also irgendein Bürger stellt eine gravierende Müllablagerung fest, dann kann er ja auch schon die 112 machen. Das wäre dann eventuell ein Kernaufgabengebiet, wo die Ortspolizei hingeschickt wird.
4: Ab und zu wird die Ortspolizei von der Landesnotrufzentrale auch zu Verkehrsunfällen gerufen. Der Krieg zwischen dem Iran und den USA ist neu aufgeflammt mit gegenseitigen Angriffen. Der Iran hat auch Verbündete der USA in der Golfregion ins Visier genommen. Außerdem ist der Schiffsverkehr in der Straße von Hormus wieder weitgehend blockiert. Nur 2 Tanker sollen heute die Meerenge passiert haben. Bei der Fußball-WM geht es heute mit dem ersten Viertelfinale weiter. Frankreich trifft auf Marokko. Anpfiff ist um 22 Uhr unserer Zeit. Thomas Thunfeld berichtet.
6: 5 Siege, 14-2 Tore. Frankreich ist bis jetzt eindrucksvoll durch diese Weltmeisterschaft marschiert. Beim hitzigen Achtelfinalsieg gegen Paraguay bewies das Team, dass es auch mit unbequemen Gegnern zurechtkommt. Favoriten sind Mbappé und Co. auch gegen Marokko. Aber Achtung, der Halbfinalist der letzten Weltmeisterschaft hat auch bei diesem Turnier seine Stärke bewiesen. Marokko wird ein echter Härtetest für die Franzosen.
4: Noch zum Radsport. Bei der Tour de France hat Top-Favorit Tadej Pogacar das gelbe Trikot zurückerobert. Der Titelverteidiger aus Slowenien hat die 6. Etappe in den Pyrenäen mit mehr als 4000 Höhenmetern überlegen gewonnen. Er hat jetzt im Gesamtklassement über 2,5 Minuten Vorsprung auf den Dänen Vingegaard. Morgen erwartet uns der nächste Sommertag. Die genauen Wetteraussichten gleich.
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9: Feinen Abend aus der Radio Tirol Service Redaktion um 7:15. Ich bin Greta Gruber, hallo. Diesen traumhaften Sonnenschein nehmen wir weiter mit. Ein Julitag wie aus dem Bilderbuch wird's auch morgen. Ein bisschen Abkühlung ist stellenweise auch mit dabei, mit einzelnen Gewittern gegen Abend. Es bleibt so heiß mit 26 bis 34 Grad. Aktuell hat's bei Ihnen in Kortatsch noch 33 Grad. In Olang 27, in Glurns 29 und am Brenner 24 Grad.
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9: Unfallrückstau gibt es noch in Bruneck Richtung Arntal auf der Dauforstraße und am Nordring. Ansonsten passt auch auf der Brennerautobahn. Allen unterwegs eine gute Heimfahrt.
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